0: keine Instrumente, keine Orientierung, kein richtiger Ton. Reinhold Heil von Spliff über Nena. Fragezeichen.
1: Das ist ein Stück, das ich selbst produziert habe als Producer. Ich sage das jetzt deshalb, weil es in dem Zusammenhang die größte, wie soll ich sagen, Blamage für Nena gab, an der ich schuld war. Das Stück hatte nur Schlagzeug am Anfang und dann fing der Gesang direkt an, ohne dass irgendein Ton gespielt wurde, also nur das Schlagzeug halt. Jetzt waren wir in der ZDF-Hitparade und nachmittags gab es den Soundcheck und da lief der Song natürlich vorher schon da. Sie hatte die Tonart im Kopf und das Problem zeigte sich nicht. Am Abend war dann die Situation, wo nur Schlagzeug erklang, vorher ein anderer Song da war, sie also die Tonart nicht im Kopf hatte und sie dann komplett im Wald angefangen hat und überhaupt nicht in Harmonie mit dem Playback. Und dann waren die Schlagzeugen natürlich, Nena kann eigentlich gar nicht singen. Wie gesagt, mein Versehen, hätte ich eigentlich vorhersehen müssen, dass man da irgendwas macht, weil sie natürlich eine richtig gute Sängerin ist und eine richtig gute Musikerin. 80s, 80s.

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3: Im Studio Silas Quiring. Bundesweit haben gut 150.000 Demonstranten eine Überprüfung der AfD durch das Bundesverfassungsgericht gefordert. Hintergrund ist der Wahlsieg der Partei in Sachsen-Anhalt. Die Teilnehmer verlangen, dass die AfD geprüft und, wenn nötig, verboten wird. Der Druck auf Kanzler Merz wächst. Auch innerhalb der CDU werden die kritischen Stimmen nach der Landtagswahl in Sachsen-Anhalt immer lauter. Der Chef des CDU-Arbeitnehmerflügels Radke etwa warf Merz im Fokus vor, mit Äußerungen regelmäßig das halbe Land gegen sich aufzubringen. Die Ergebnisse der Fußball-Bundesliga. Freiburg-Gladbach 5:0, der SC ist damit neuer Tabellenführer. Köln-Bremen 1:1, Dortmund-Paderborn 3:0, Augsburg-Leverkusen 2:2, Hoffenheim-Stuttgart 2:1 und Mainz-Frankfurt 1:3. Die deutschen Basketballerinnen haben bei der Heim-WM eine weitere Sensation verpasst und den Einzug ins Endspiel nicht geschafft. Im Halbfinale verlor das DBB-Team deutlich gegen Frankreich mit 64:86. Damit bleibt Deutschland heute Nachmittag das Spiel um Bronze. Gegner ist Spanien. 80s.
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5: Viele Wolken gibt es heute, dazu immer wieder Regen und ab und zu auch mal ein kräftiger Schauer mit kurzem Gewitter. Nur am Oberrhein startet es länger freundlich und später ziehen da auch mehr Wolken rein. Die Höchstwerte liegen bei 18 bis 26 Grad. Morgen bleibt es meist trocken mit Sonne und Wolken. Nur an den Alpen am Anfang noch ein bisschen Regen, maximal bis 26 Grad.

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3: Im Studio Silas Quiring. Für mehr Zusammenhalt und gegen Rechtsextremismus sind in Deutschland gut 150.000 Menschen auf die Straße gegangen. Anlass war der Wahlsieg der AfD in Sachsen-Anhalt. Die Partei hatte dort nur knapp die absolute Mehrheit verpasst. CSU-Chef Söder stellt sich klar gegen Spekulationen über eine Ablösung von Kanzler Merz. Der Bild am Sonntag sagte er, von der CSU wird es solche Rufe auf keinen Fall geben. Söder fordert die Union dazu auf, zusammenzustehen und die Bundesregierung jetzt Tempo zu machen. 3 Spiele, 3 Siege. Freiburg hat sich die Tabellenführung in der Fußball-Bundesliga geholt mit einem 5:0 Heimsieg gegen Gladbach. Punktgleich dahinter Dortmund nach einem 3:0 gegen Paderborn. Außerdem spielten Köln-Bremen 1:1, Augsburg-Leverkusen 2:2, Hoffenheim-Stuttgart 2:1 und Mainz-Frankfurt 1:3. Formel-1-Pilot Lando Norris startet heute beim Großen Preis von Spanien vom ersten Startplatz. Der McLaren-Fahrer sicherte sich im Qualifying die Pole-Position vor Kimi Antonelli im Mercedes und Max Verstappen im Red Bull. Der deutsche Audi-Pilot Nico Hülkenberg wurde 11.
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4: Viele Wolken gibt es heute, dazu immer wieder Regen und ab und zu auch mal ein kräftiger Schauer mit kurzem Gewitter. Nur am Oberrhein startet es länger freundlich und später ziehen da auch mehr Wolken rein. Die Höchstwerte liegen bei 18 bis 26 Grad. Morgen bleibt es meist trocken mit Sonne und Wolken. Nur an den Alpen am Anfang noch ein bisschen Regen, maximal bis 26 Grad.

0: und Gesang in einem Song. Das gab es vorher noch nie. Marian Gold über B-52s Love Shack.
1: Das ist genau meine Musikrichtung. Ich bin eigentlich ein großer Fan von Künstlern, die mehr so in der Independence-Szene zugehörig sind, weil da einfach die meisten Innovationen, also interessante Musikrichtungen entstehen, die später dann auch Mainstream werden. Die B-52s waren damals wirklich eine Sensation, als die Rock Lobster, als es rauskam. Das war eine Art von Musik, die ich bis dahin oder die bis dahin noch keiner gehört hat. Und dann eben das Styling und diese Mischung aus Gesang und Rap, also das war sehr, sehr cool. Und ich finde, wenn man die Musik heute hört, dann hat die eigentlich nichts von ihrem Charme verloren. Ich finde, die ist eigentlich ziemlich zeitlos.
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3: Im Studio Silas Quiring. Bundesweit haben gut 150.000 Demonstranten eine Überprüfung der AfD durch das Bundesverfassungsgericht gefordert. Hintergrund ist der Wahlsieg der Partei in Sachsen-Anhalt. Die Teilnehmer verlangen, dass die AfD geprüft und, wenn nötig, verboten wird. Von einer Ablöse von Friedrich Merz als Kanzler will CSU-Chef Markus Söder nichts wissen. Der Bild am Sonntag sagte er, die CSU stehe hinter Merz. Der Kanzler sei weiter der Richtige für die nötigen Reformen. Die müssten jetzt aber schnell umgesetzt werden. Freiburg hat in der Fußball-Bundesliga einen historischen Start hingelegt. Nach dem 5:0 gegen Gladbach ist man jetzt mit 3 Siegen aus 3 Spielen neuer Tabellenführer. Außerdem spielten Köln, Bremen 1:1, Hoffenheim, Stuttgart 2:1, Dortmund, Paderborn 3:0, Augsburg, Leverkusen 2:2 und Mainz, Frankfurt 1:3. Die deutschen Basketballerinnen haben bei der Heim-WM eine weitere Sensation verpasst und den Einzug ins Endspiel nicht geschafft. Im Halbfinale verlor das DBB-Team deutlich gegen Frankreich mit 64:86. Damit bleibt Deutschland heute Nachmittag das Spiel um Bronze. Gegner ist Spanien. 80's, 80's,
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5: Viele Wolken gibt es am Morgen und von Westen her kommt verbreitet Regen rein. Ab und zu mischt sich auch mal ein Schauer dazu. Tagsüber bleibt es in vielen Ecken grau und immer wieder nass. Vereinzelt sind auch mal Gewitter drin. Dazu gehen die Höchstwerte auf 18 bis 26 Grad. Morgen startet es nach etwas Nebel oft trocken mit Sonne und Wolken, maximal bis 26 Grad.

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1: Im Studio Cornelius Dreger. In rund 20 Städten in Deutschland sind zehntausende Menschen gegen Rechtsextremismus auf die Straße gegangen. Nach dem Wahlsieg der AfD in Sachsen-Anhalt fordern sie, ein Verbot der Partei zu prüfen. Die AfD hatte in Magdeburg nur knapp die absolute Mehrheit verpasst. In Niedersachsen sind heute rund 6,3 Millionen Menschen zur Kommunalwahl aufgerufen. Gewählt werden Bürgermeister, Landräte und Kommunalvertretungen. Für Diskussionen sorgte vorab der Ausschluss mehrerer Bürgermeister- und Landratskandidaten, vor allem aus der AfD. Hintergrund sind Zweifel an ihrer Verfassungstreue. CSU-Chef Söder stellt sich klar gegen Spekulationen über eine Ablösung von Kanzler Merz. Der Bild am Sonntag sagte er, von der CSU wird es solche Rufe auf keinen Fall geben. Söder fordert die Union dazu auf, zusammenzustehen und die Bundesregierung jetzt Tempo zu machen. Die Ergebnisse der Fußball-Bundesliga. Freiburg-Gladbach 5:0. Der SC ist damit neuer Tabellenführer. Köln-Bremen 1:1, Dortmund-Paderborn 3:0, Augsburg-Leverkusen 2:2, Hoffenheim-Stuttgart 2:1 und Mainz-Frankfurt 1:3.
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2: Viele Wolken gibt es am Morgen und von Westen her kommt verbreitet Regen rein. Ab und zu mischt sich auch mal ein Schauer dazu. Tagsüber bleibt es in vielen Ecken grau und immer wieder nass. Vereinzelt sind auch mal Gewitter drin. Dazu gehen die Höchstwerte auf 18 bis 26 Grad. Morgen startet's nach etwas Nebel oft trocken mit Sonne und Wolken, maximal bis 26 Grad.

0: Moment, in dem ich Spoken Word für mich entdeckt habe. Katharina Frank von den Rainbirds über Anne Clark, Sleeper in Metropolis.
1: Was ist Sleeper in Metropolis?
2: Ja, also das war auf jeden Fall eine neue Art und Weise, eben Musik zu machen. Zu dem Zeitpunkt wusste ich noch gar nicht, dass ich eines Tages selber mal zu Musik sprechen will, lieber als zu singen. Einfach um auch, nicht nur, weil man natürlich mehr Text runterbringen kann, sondern man tatsächlich auch mit einer Sprechstimme durchaus sehr viel vermitteln kann. Und da war

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1: Im Studio Cornelius Dreger. Bei Demos in rund 20 Städten in Deutschland haben zehntausende Menschen eine Überprüfung der AfD durch das Bundesverfassungsgericht gefordert. Die Partei ist in Sachsen-Anhalt nur knapp an der absoluten Mehrheit vorbeigeschrammt. Die Plattform Camp Act spricht von insgesamt rund 150.000 Menschen. In Niedersachsen wird heute gewählt. Rund 6,3 Millionen Menschen entscheiden über Bürgermeister, Landräte und Kommunalvertretungen. Für Schlagzeilen sorgte vorab der Ausschluss einiger Kandidaten bei den Direktwahlen, vor allem von der AfD. Grund waren Zweifel an ihrer Verfassungstreue. Wer heute mit dem Auto unterwegs ist, braucht auf vielen Strecken Geduld. Wegen der Rückreisewelle zum Ende der Sommerferien in Bayern und Baden-Württemberg rechnet der ADAC mit mehr Staus. Besonders voll dürfte es auf den wichtigen Verbindungen Richtung Süden werden. 3 Spiele, 3 Siege. Freiburg hat sich die Tabellenführung in der Fußball-Bundesliga geholt mit einem 5:0 Heimsieg gegen Gladbach. Punktgleich dahinter Dortmund nach einem 3:0 gegen Paderborn. Außerdem spielten Köln-Bremen 1:1, Augsburg-Leverkusen 2:2, Hoffenheim-Stuttgart 2:1 und Mainz-Frankfurt 1:3.
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2: Viele Wolken gibt's heute Morgen und von Westen her kommt verbreitet Regen rein. Nur im Süden bleibt es erstmal eher trocken. Im Laufe des Tages wird's weiter wechselhaft mit Regen und ab und zu Schauern. Vereinzelt sind auch kurze Gewitter drin. Am Nachmittag kann's stellenweise kräftig schütten. Die Höchstwerte liegen zwischen 18 und 26 Grad. Morgen nach etwas Nebel am Morgen Sonne und Wolken, meist trocken, maximal bis 26 Grad.

0: 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Bob Marley, Could You Be Loved?
1: Was hat uns Bob Marley mit diesem Lied nur sagen wollen? Über die Bedeutung von Could You Be Loved streiten sich die Fans bis heute. Ist der Song ein Liebeslied? Eine Ballade über Armut? Oder schrieb er das Lied im Flugzeug, nachdem er in Brasilien aufgetreten war? Das Rätsel um die Bedeutung des vielleicht bekanntesten Reggae-Songs der Musikgeschichte wird wohl für immer ungelöst bleiben. Denn die Antwort kennt nur Bob Marley, der 1981 viel zu früh im Alter von nur 36 Jahren verstarb.

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3: Im Studio Cornelius Dreger. In der KI-Branche schrillen die Alarmglocken. Die KI-Bosse warnen vor ihrer eigenen Technologie. Die beiden Konzerne Anthropic und OpenAI wollen offenbar zusammenarbeiten, um mit mehr Aufsicht und Regulation die KI-Entwicklung sicherer zu machen. OpenAI verschiebt auch erstmal seinen Börsengang. CSU-Chef Söder stellt sich klar gegen Spekulationen über eine Ablösung von Kanzler Merz. Der Bild am Sonntag sagte er, von der CSU wird es solche Rufe auf keinen Fall geben. Söder fordert die Union dazu auf, zusammenzustehen und die Bundesregierung jetzt Tempo zu machen. In rund 20 Städten in Deutschland sind zehntausende Menschen gegen Rechtsextremismus auf die Straße gegangen. Nach dem Wahlsieg der AfD in Sachsen-Anhalt fordern sie, ein Verbot der Partei zu prüfen. Die AfD hatte in Magdeburg nur knapp die absolute Mehrheit verpasst. Die Ergebnisse der Fußball-Bundesliga. Freiburg-Gladbach 5:0. Der SC ist damit neuer Tabellenführer. Köln-Bremen 1:1, Dortmund-Paderborn 3:0, Augsburg-Leverkusen 2:2, Hoffenheim-Stuttgart 2:1 und Mainz-Frankfurt 1:3.
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4: Viele Wolken gibt's heute Morgen und von Westen her kommt verbreitet Regen rein. Nur im Süden bleibt es erstmal eher trocken. Im Laufe des Tages wird's weiter wechselhaft mit Regen und ab und zu Schauern. Vereinzelt sind auch kurze Gewitter drin. Am Nachmittag kann's stellenweise kräftig schütten. Die Höchstwerte liegen zwischen 18 und 26 Grad. Morgen nach etwas Nebel am Morgen Sonne und Wolken, meist trocken, maximal bis 26 Grad.
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5: Einen schönen guten Morgen, heute ist Sonntag, der 13. September, kurz nach 8 Uhr gerade und ich begrüße euch zum 80s Morgen, heute Weekend Edition mit mir Medi Soul. Und ich werde euch im Laufe des Vormittags sagen, wie ihr kostenlos an hochqualitative Sonos Musicboxen kommt, die wir gerade verschenken. Jawohl, es sind 80s Music Weeks, nämlich bei uns gerade am Start. Ich wünsche euch einen entspannten Morgen und hier kommt George Michael mit I Want Your Sex. Schon am Sonntagmorgen.

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1: Steve Norman von Spandau Ballet über Paul Young. Every time you go away.
2: This is Paul Young.
3: Paul Young und ich, wir kennen uns seit den 80ern. Er ist einer der wundervollsten Menschen, die ich kenne. Wir standen gemeinsam bei Band Aid und Live Aid auf der Bühne und sind über all die Jahre in Kontakt geblieben. Heute treten wir wieder gemeinsam auf und teilen Songs und Geschichten. Every Time You Go Away ist für mich auch ein Symbol für diese lange Verbindung.

Sonntagmorgen und 80s mit der großen Stimme von Annie Lennox hier zusammen mit Dave Stewart. Your word makes when tomorrow comes. Schönen guten Morgen. Wir feiern heute den Geburtstag von Peter Cetera, der heute 82 geworden ist. Happy Birthday von uns. Peter Cetera, bekanntlich der Frontman, Sänger und Bassist der US Rock Band Chicago von dem Jahr 67 bis Mitte der 80er. Und in dieser Zeit hatte die Band viele Hits, darunter 4 US Billboard Nummer 1 Singles. Aber Peter wurde auch nach seiner Chicago-Zeit sehr erfolgreich. Gleich nachdem er die Band verließ, schrieb er zusammen mit seiner damaligen Frau und dem Songwriter-Producer David Foster seine Solo-Debut-Single, die am 2. August 86 die Spitze der US-Charts eroberte. Hier ist die Nummer 1 Single, Glory of Love. Und wir sagen nochmal Happy Birthday, Peter Cetera. Thank you for the music und alles, alles Liebe an alle, die heute Geburtstag feiern. Schönen guten Morgen.

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5: Wer leistet sich als Vorgruppe eine Band, die selbst zu den Weltstars gehört? Ja, das sind die Simple Minds. Es wird gefeiert. 50 Jahre Bandgeschichte. Und das feiern Bandleader Jim Kerr und seine Band 2027 dann mit 4 Deutschlandkonzerten. Mit von der Partie Level 42 als Support. Im Grunde das Ganze also eine Art Doppelkonzert zweier ganz großer Bands der 80er. Simple Minds haben außerdem für den britischen Teil ihrer Tour die New Wave-Legende Gary Numan als Stargast angekündigt. Zudem soll im Januar ein neues Album rauskommen namens Sacrosanct. Zur Wahl des Albumtitels hat Jim Kerr gesagt, ja, wir haben das Album Sacrosanct genannt, weil es sich nach fast 50 Jahren gemeinsamen Songschreibens nicht mehr wie ein Beruf anfühlt, sondern eher wie etwas, das einem Glauben nahe kommt. Die Platte so zu nennen ist also keine Übertreibung, es ist einfach nur ehrlich. Ja, im April 27 also gastieren Jim und die Kollegen in München, Berlin, Hamburg und Köln. Wir freuen uns schon drauf.

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Die Bänder H, Getting Touchy, am Sonntagmorgen hier und 8080, ein schönen guten Morgen euch. Gestern hat sie noch live in Österreich gespielt. Ende des Monats gibt es dann hierzulande Konzerte, bevor es weiter nach Dänemark, Schweiz, Holland und so weiter geht. Die Rede ist von meiner Lieblings-Neudeutsche-Lady Nena. Übrigens, alle deutschen Tour-Dates findet ihr auf 8080s.de und hier ist Nena mit dem Song Nur geträumt. Aus 80s Neudeutsche Welle Radio zu hören auf 8080s.de und in der App. Der Song erschien im Mai 82 und erreichte Platz Nummer 1 der deutschen Singlecharts. Ich wünsche euch einen entspannten und schönen Sonntagmorgen.

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5: Im Studio Cornelius Dreger. Vor allem die US-Regierung hat bisher wenig getan, um den Wettlauf in der KI-Branche zu kontrollieren. Nun wollen Anthropic und OpenAI offenbar zusammenarbeiten, um die KI-Entwicklung besser zu regulieren und sicherer zu machen. OpenAI verschiebt wegen der aktuellen Sicherheitsdebatte erstmal seinen Börsengang. In Niedersachsen wird heute gewählt. Rund 6,3 Millionen Menschen entscheiden über Bürgermeister, Landräte und Kommunalvertretungen. Für Schlagzeilen sorgte vorab der Ausschluss einiger Kandidaten bei den Direktwahlen, vor allem von der AfD. Grund waren Zweifel an ihrer Verfassungstreue. Schießt der Ölpreis noch weiter in die Höhe? Saudi-Arabien hat nach Drohnenangriffen eine wichtige Ölpipeline erstmal dicht gemacht. Viele Experten rechnen deshalb mit einem weiteren Preisanstieg, der dann auch hier an den Tankstellen ankommen dürfte. US-Präsident Trump macht den Iran für die Angriffe verantwortlich. Die Ergebnisse der Fußball-Bundesliga. Freiburg-Gladbach 5:0. Der SC ist damit neuer Tabellenführer. Köln-Bremen 1:1, Dortmund-Paderborn 3:0, Augsburg-Leverkusen 2:2, Hoffenheim-Stuttgart 2:1 und Mainz-Frankfurt 1:3.
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6: Viele Wolken gibt es gerade und dazu kommt immer mal wieder Regen runter. Vereinzelt sind auch kurze Gewitter drin. Später bleibt es oft trüb, der Regen wird eher mal zu Schauern und zwischendurch zeigt sich auch mal die Sonne. Dazu liegen die Höchstwerte meist bei 18 bis 23 Grad. Morgen dann deutlich freundlicher und meist trocken, maximal um 22 Grad.
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7: Hi und einen schönen guten Sonntagmorgen. Es ist kurz nach 9 Uhr im Lande und heute freue ich mich sehr. Heute am 13. September ist nämlich der internationale Schokoladentag. Ich war als Kind kein großer Schokoladenesser, sagen meine Eltern, aber umso Ola, umso Dollar würde man in Berlin sagen. Ich liebe Schokolade so sehr, dass ich mich davor selber schützen muss. Am besten, ich habe nichts Schokoladiges in meiner Nähe, sonst ist die Gefahr groß, dass ich alles wegputze. Aber heute gönne ich mir was. Natürlich, Happy Schokoladentag. Ich bin Medi Sol und hier sind Simply Red mit Money's Too Tight to Mention. Schönen guten Morgen.

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1: Duett der Superlative. Das hatte zumindest Quincy Jones im Kopf, als er an einem gemeinsamen Song von Michael Jackson und Prince arbeitete. Es gab sogar ein streng geheimes Treffen der beiden Popgiganten. Doch Prince wollte keinen Song singen, den er nicht selbst geschrieben hatte. Naja, ich sag mal, für Michael Jackson kein Problem, denn Bad wurde auch ohne Prince zu einem riesigen Hit.

It's My Life von der Band Tok Tok. Sonntagmorgen on 88. Schön, euch dabei zu haben. Schönen guten Morgen. 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
1: Parallel zum Start seiner Welttournee entert Michael Jackson auch die Albumcharts. Sein Longplayer heißt Bad. Heute an diesem 13. September sagen wir Happy Birthday Peter Cetera.

Der Singer, Songwriter und Bassist der US-amerikanischen Rockband Chicago wird am 13.09.1944 in Chicago geboren. 1985 verlässt er die Band und startet solo weiter durch.

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Aber gerne doch. Das war Samantha Fox mit Touch Me hier bei 80s 80s Weekend. Einen schönen guten Sonntagmorgen euch. Die Band Foreigner haben soeben angekündigt, eine Unplugged-Tour für nächstes Jahr zu planen. Die Band wird eine viertägige Akustiktournee durch Europa geben und dabei reduzierte Versionen ihrer Klassiker präsentieren. Die Shows sollen in April 27 stattfinden und das in Dublin, London, Paris und Wien. Und jetzt ein Song von Foreigner, der sicherlich auch bei dieser Tournee gespielt wurde. Der Song erschien im Jahr 84, wurde Nummer 1 in den Staaten. Und bei uns hört ihr den Song in 80s 80s Love, aber auch 80s 80s Rock Radio auf unserer Webseite und in der 80s 80s App. Hier ist I Wanna Know What Love Is, Foreigner, und ich wünsche euch einen wunderschönen Sonntagmorgen.

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2: Im Studio Cornelius Dreger. KI könnte innerhalb eines Jahres das ganze Internet übernehmen. Davor warnt der Boss von Anthropic. Er will mit dem Konkurrenten OpenAI zusammenarbeiten, um die KI-Entwicklung besser zu regulieren und sicherer zu machen. OpenAI verschiebt wegen der Sicherheitsdebatte auch erstmal seinen Börsengang. Von einer Ablöse von Friedrich Merz als Kanzler will CSU-Chef Markus Söder nichts wissen. Der Bild am Sonntag sagte er, die CSU stehe hinter Merz. Der Kanzler sei weiter der Richtige für die nötigen Reformen. Die müssten jetzt aber schnell umgesetzt werden. In Schweden zeichnet sich heute ein Kopf-an-Kopf-Rennen bei der Parlamentswahl ab. Auf der einen Seite steht das Bündnis der konservativen Regierungspartei mit den rechtspopulistischen Schwedendemokraten. Fast gleich auf in den Umfragen liegt die von den Sozialdemokraten angeführte Opposition. Die Ergebnisse der Fußball-Bundesliga. Freiburg-Gladbach 5:0. Der SC ist damit neuer Tabellenführer. Köln-Bremen 1:1, Dortmund-Paderborn 3:0, Augsburg-Leverkusen 2:2, Hoffenheim-Stuttgart 2:1 und Mainz-Frankfurt 1:3.
3: 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Viele Wolken gibt es gerade und dazu kommt immer mal wieder Regen runter. Vereinzelt sind auch kurze Gewitter drin. Später bleibt es oft trüb, der Regen wird eher mal zu Schauern und zwischendurch zeigt sich auch mal die Sonne. Dazu liegen die Höchstwerte meist bei 18 bis 23 Grad. Morgen dann deutlich freundlicher und meist trocken, maximal um 22 Grad.
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4: Einen schönen guten Sonntagvormittag, schön, dass ihr bei 80s Weekend seid. Ich bin Mehdi Solle, es ist gerade kurz nach 10 Uhr im Lande und morgen früh um 7 nach 7 in unserer Morning Show wird Peter und Marie euch den neuen Track des Tages vorstellen, auf dem dann ihr achten solltet, weil der Song der Weg für euch zu neuen super-duper Sonos hochqualitativen Musikboxen sein könnte. Mehr zu 80s Music Week jetzt auf unserer Webseite und in der App. Ich wünsche euch einen wunderschönen Sonntag und hier ist Paula Abdul, straight up.

0: 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Dirk Darmstädter von den Jeremy Days über Crowded House. Don't dream it's over.
1: Ich glaube, wenn es eine Platte gibt, die wirklich unsere Band, also die Jeremy Days, am meisten geformt und inspiriert hat, dann ist es wahrscheinlich die erste Platte, also das erste Album von Crowded House, dem Songwriter Neil Finn. Und natürlich im Zentrum diesen Song Don't Dream It's Over. Vom Sound her, auch von der ganzen Aussage, die ganze Ästhetik, die Visuals, die Coolness, es war einfach alles, was wir uns wünschten. So in die Richtung müsste das gehen.
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Einfach die Beste, simply the best, natürlich Tina Turner hier bei 80s, 80s Weekend. Vor nun fast 10 Jahren ist völlig unerwartet eine der Sister Sledge, Joni, im Alter von nur 60 Jahren verstorben. Joni war die Drittgeborene der fünf Schwestern, die eine der erfolgreichsten Frauen-Vocal-Gruppen der Spät-70er waren. Heute wäre Joni Sledge runde 70 geworden. Rest in peace, Joni, and thank you for the music. Und hier eine Single aus dem großartigen We Are Family Album. Ein Song, der in der Billboard 100 beste Songs aller Zeiten Liste aufgelistet ist. Let's get lost in music mit 80s, 80s Weekend. Ich wünsche euch weiterhin einen entspannten Sonntag und keep it 80s, 80s. Let's go.

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2: Kommt der nächste Jackson-Film vielleicht von Michaels Schwester? Ja, Jafar Jackson, Neffe von Michael und Michael-Darsteller im gleichnamigen Film, hat jetzt enthüllt, dass seine Tante Janet Jackson an einem eigenen Film arbeitet. Janet hatte es ja abgelehnt, im Film über ihren Bruder Michael mitzuwirken, und das deuteten viele Fans schon als Indiz dafür, dass Janet eigene Filmpläne hat. In einem Interview jetzt sprach der Schauspieler Jafar Jackson über eine entsprechende Überlegung in der Familie. Zitat: Ich möchte nicht zu früh darüber sprechen, aber Janet spielt mit dem Gedanken, ihren eigenen Film zu machen. Währenddessen schlägt das Michael-Biopic Zuschauerrekorde und das erfolgreiche Musical in Hamburg bekommt im Herbst mit Eric Hamilton in der Hauptrolle einen neuen Hauptdarsteller. Also viel Wirbel um Michael Jackson und eine hohe Messlatte für Schwester Janet. Mehr News.

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Davon bin ich absolut überzeugt. Das ist mein Motto. 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Das war Whitney Houston hier bei 80s 80s Weekend. Und jetzt ein perfekter Song für den Sonntagvormittag von Randy Crawford. Ihr großen Hit war Street Life und One Day I'll Fly Away. Dieser Song erschien im Jahr 81 auf dem Album Secret Combination und erreichte Platz Nummer 11 der UK Single Charts. Und mehr Musik aus dieser Richtung hier, der 24/7 im 80s Soul Ballads Radio auf unserer Homepage und in der 80s 80s App.

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3: Im Studio Cornelius Dreger. In der KI-Branche schrillen die Alarmglocken. Die KI-Bosse warnen vor ihrer eigenen Technologie. Die beiden Konzerne Anthropic und OpenAI wollen offenbar zusammenarbeiten, um mit mehr Aufsicht und Regulation die KI-Entwicklung sicherer zu machen. OpenAI verschiebt auch erstmal seinen Börsengang. In Niedersachsen wird heute gewählt. Rund 6,3 Millionen Menschen entscheiden über Bürgermeister, Landräte und Kommunalvertretungen. Für Schlagzeilen sorgte vorab der Ausschluss einiger Kandidaten bei den Direktwahlen, vor allem von der AfD. Grund waren Zweifel an ihrer Verfassungstreue. Schießt der Ölpreis noch weiter in die Höhe? Saudi-Arabien hat nach Drohnenangriffen eine wichtige Ölpipeline erstmal dicht gemacht. Viele Experten rechnen deshalb mit einem weiteren Preisanstieg, der dann auch hier an den Tankstellen ankommen dürfte. US-Präsident Trump macht den Iran für die Angriffe verantwortlich. Ist das die neue europäische Nordflanke? Kanzler Merz und seine Kollegen beraten beim EU-Arktis-Gipfel heute und morgen über ihren Kurs in der Arktis-Politik. Auch mit Blick auf Donald Trumps Idee, sich Grönland einzuverleiben. In der Arktis lagern wertvolle Rohstoffe und durch den Klimawandel werden neue Seewege frei.
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4: Viele Wolken gibt es gerade, dazu immer wieder Regen und ab und zu ist auch ein kurzer Schauer drin. Später wird der Regen insgesamt weniger. Ganz vereinzelt kann mal ein kurzes Gewitter dabei sein. Am Oberrhein bleibt es am längsten freundlich. Die Höchstwerte liegen meist zwischen 19 und 23 Grad, mit etwas Glück auch mal bis 26 Grad. Morgen dann mehr Sonne und trocken, maximal 18 bis 26 Grad.
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5: Es ist kurz nach 11 Uhr. Hello und einen schönen guten Sonntagvormittag. Madonna feiert zurzeit nicht nur Erfolge mit dem neuen Album. Sie war auch an der Spitze des 80s Countdowns letzte Woche mit Dress You Up. Ob ihr den Song auch diese Woche auf die 1 gewotet habt, das erfahren wir heute Nachmittag, denn der aktuelle 80s Top 40 Countdown beginnt hier in einer Stunde ab Punkt 12 Uhr. Die von euch gewählten 80er Songs der Woche. Ich bin Ready Soul, wünsche euch weiterhin einen zauberhaften Sonntag und hier sind Wham!

0: 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Midnight Oil, Blue Sky Mine.
1: Ein Song gegen das Vergessen. Blue Sky Mine erinnert an das Schicksal der Männer, die in den 1940er Jahren in engen, stickigen Stollen und Schächten in den Minen der australischen Stadt Wittenoom schufteten. Was sie nicht wussten, das Material, das sie täglich aus dem Stein schlugen, war tödlicher Asbest. Viele Menschen starben, bevor die Regierung 1966 endlich die Mine schließt und der Profitsucht ein Ende setzt.

Jumping around am Sonntagvormittag mit den Pointer Sisters hier bei 80s Weekend und 80s Music Weeks 26 sind gerade bei uns am Start. 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Und das war es schon. Und ihr könnt bald euren Real 80s Radio nicht nur hören, sondern auch fühlen. 80s Music Weeks und jetzt hier sind Madness mit House of Fun. Die wünsche ich euch auch. Good morning.

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1: Parallel zum Start seiner Welttournee entert Michael Jackson auch die Albumcharts. Sein Longplayer heißt Bad. Heute an diesem 13. September sagen wir Happy Birthday Peter Cetera.

Der Singer, Songwriter und Bassist der US-amerikanischen Rockband Chicago wird am 13.09.1944 in Chicago geboren. 1985 verlässt er die Band und startet solo weiter.

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She Bob von Cyndi Lauper hier on 80s 80s Weekend. Bald bei uns 80s 80s Top 40 Countdown. Das beginnt ab Punkt 12 Uhr und das heißt, für mich ist die Zeit um. Ich verabschiede mich wie heute und verlasse euch natürlich mit ein bisschen Reggae Music. Eine exzellente britische Reggae Band, die ich selber Anfang der 90er interviewt habe. Sehr, sehr entspannte Jungs namens Oswald. Und übrigens mehr 80er Reggae hier bei uns im 80s Reggae Radio. Da bin ich sehr häufig zu Gast. Exzellente Musik auf unserer Homepage oder in 80s 80s kostenlosen App 24/7 zu hören. So, jetzt die Single von Oswald aus dem Jahr 88, wurde Nummer 1 der britischen Single Charts, die ist Don't Turn Around. Ich bin Mady Soul, schönen Sonntag euch.

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1: Im Studio Cornelius Dreger. Vor allem die US-Regierung hat bisher wenig getan, um den Wettlauf in der KI-Branche zu kontrollieren. Nun wollen Anthropic und OpenAI offenbar zusammenarbeiten, um die KI-Entwicklung besser zu regulieren und sicherer zu machen. OpenAI verschiebt wegen der aktuellen Sicherheitsdebatte erstmal seinen Börsengang. Bundesverkehrsminister Bilger ist gegen ein generelles Tempolimit auf Autobahnen und warnt, zumindest durch die Blume, dass so ein Schritt die AfD stärken würde. Bilger sagte den Funke-Zeitungen, ein Tempolimit würde die Spaltung im Land noch einmal verstärken, weil es viele als Einschränkung ihrer Freiheit empfinden würden. Der Deutsche Richterbund will Strafverfahren vor politischer Einflussnahme schützen und fordert deshalb, das Weisungsrecht von Justizministerien gegenüber Staatsanwaltschaften abzuschaffen. Und zwar schnell, mit Blick auf den AfD-Wahlsieg möglichst noch in diesem Jahr, schreibt der Kölner Stadtanzeiger. Die neue Bundesliga-Saison hat ihre erste Trainerentlassung. Borussia Mönchengladbach setzt Coach Eugen Polanski vor die Tür. Gladbach hat nach 3 Spielen noch 0 Punkte und gestern eine 0:5-Klatsche kassiert. Erstmal übernimmt Co-Trainer Jan-Moritz Lichte, bis ein neuer Cheftrainer gefunden ist. 80s
2: mit KI-Support. Viele Wolken gibt es gerade, dazu immer wieder Regen und ab und zu ist auch ein kurzer Schauer drin. Später wird der Regen insgesamt weniger. Ganz vereinzelt kann mal ein kurzes Gewitter dabei sein. Am Oberrhein bleibt es am längsten freundlich. Die Höchstwerte liegen meist zwischen 19 und 23 Grad, mit etwas Glück auch mal bis 26 Grad. Morgen dann mehr Sonne und trocken, maximal 18 bis 26 Grad.
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3: Dazu hi und herzlich willkommen, das Wochenende hier beim Real 80s Radio. Klassisch natürlich mit euren Top 40 Favoriten. In den nächsten knapp 3 Stunden werden wir uns wieder gemeinsam hier bewegen. Von der 40 bis zur Number 1. Ich bin Sebastian, danke fürs Abstimmen über unsere Plattformen. Die meisten machen über die Sender-App natürlich mit, es geht aber auch über 80s80s.de. Blick zurück auf die Top 3 vom letzten Mal. Auf der 3 ging es rockig zu mit Livin' on a Prayer von Bon Jovi am letzten Wochenende. Die 2 kam von der unvergessenen Tina Turner. What's Love Got to Do With It? Ja, und an der Chartspitze nach wie vor Madonna. Die Dauernummer 1, Dress You Up, letztes Mal auch ganz oben auf dem Thron. Mal gucken, wie lange das mit der Queen of Pop noch so weitergeht, wofür ihr euch dieses Mal in den letzten Tagen entschieden habt in Web und App. Wir starten auf der Schlussposition die Show, wie immer auf der 40. Ungewohntes Bild, dass Depeche Mode hier ganz unten rangieren. Es geht 3 Plätze runter von der 37, diesmal für People Are People. Damit willkommen zum Countdown.
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Das war der Startschuss oder der Startgong für eine unglaubliche Chartkarriere in den 80er Jahren von Alphaville, Big in Japan. Diese Woche auf der 39 platziert, hier im 80s 80s Countdown, Sebastian. Und wir haben unseren Weg in Richtung Nummer 1 gerade begonnen. Jetzt auf der 38, eine der ganz, ganz großen Balladen aus der 80er Jahre Musik- und Chartgeschichte. Hier sind die Cars. Auf der 38, Drive.

Elektrosound aus den Charts der ganz frühen 80er, der prägend war für viele Generationen bis heute. Visage aus London und Fade to Grey, diesmal auf der 37 gelandet, hier im 80s Countdown mit Sebastian. Jo, ihr könnt für eure Favoriten auch nach der heutigen Show natürlich sofort wieder über die Sender-App voten oder das Ganze auf unserer Homepage machen, also 80s80s.de, und da gibt es auch immer die Möglichkeit, neue Songs natürlich auf die Liste zu voten, damit wir hier ein bisschen Bewegung haben. Zum Beispiel in dieser Woche geschehen mit dieser Legende hier, die wir im nächsten Jahr ganz besonders ehren werden. Da heißt es dann nämlich, Falco wäre 70 geworden. Er ist zurück in der Chartshow mit Wiener Blut. Falco, 36.

Der spätsommerliche Italo-Sound hier im 80s Countdown, nach wie vor sehr beliebt bei euch im Voting. Das war Pulsar von Hypnosis, in dieser Woche auf der 35 gelandet. Ihr hört die 40 beliebtesten 80er-Songs am Wochenende. Ich wünsche euch ein hoffentlich entspanntes, erholsames Septemberwochenende. Samstag, früher Abend oder Sonntagmittag, zwei Möglichkeiten, diese Show zu hören. Frankie Goes to Hollywood in dieser Woche, ein Platz runter auf die 34, Two Traps.

A Flock of Seagulls und der Space Age Love Song im 80s Countdown auf der 33. Und jetzt auf der 32 Musik von zwei Herren, die ja auch immer noch sehr umtriebig sind, uns in diesem Jahr in Deutschland besucht haben mit Live-Konzerten, mit Club-Konzerten. Und jetzt ist auch das nächste Album der Pet Shop Boys angekündigt. Etwas ganz Besonderes soll das werden, soll im Oktober kommen. A Man from the Future zusammen mit einem klassischen Oktett. Also etwas ganz anderes mal von diesen Boys hier. Hier sind sie aus den 80ern. Always on my mind. Pet Shop Boys auf der 32.

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0: Ja, und auch das ist eine Band hier im 80s Countdown, bei der es in diesen Tagen und Wochen an aktuellen News nicht mangelt. Kein Wunder, es wird gefeiert. Und zwar ein rundes Bandjubiläum bei U2. 50 Jahre Bandgeschichte. Das Ganze wird unter anderem mit einer Ausstellung in Paris gefeiert, das Jubiläum. Und natürlich gibt es auch neue Musik. Ein neues Album Street of Dreams ist in der Pipeline. Also die Fans werden hier bestens versorgt von Bono und dem Rest der Band. Pride in the Name of Love, einer ihrer größten, wenn nicht sogar der größte Charterfolg in den 80ern von U2, in dieser Woche auf der 31 gelandet. Damit ändern wir die Top 30 hier bei 80s.
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0: geht an Mel and Kim. That's the way it is. Ein weiterer Neuanstieg auf der 30.

0: Ja, groovige Klänge diese Woche auf der 29. Das war Ain't Nothing Like It von Michael Loves Smith diese Woche.
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0: Damit sind wir gleich bereit für den Sprung in die zweite Chartstunde an diesem Septemberwochenende. Ich hoffe, ihr habt ein schönes Spätsommer- oder Frühherbstwochenende, wie man möchte. Und in dieser Stunde haben wir noch Zeit für Call in America auf der 28 ELO Electric Light Orchestra und danach Michael Jacksons Human Nature, einen Platz darüber auf der 27. Jetzt aber erstmal, hier sind ELO.

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1: Im Studio Cornelius Dreger. KI könnte innerhalb eines Jahres das ganze Internet übernehmen. Davor warnt der Boss von Anthropic. Er will mit dem Konkurrenten OpenAI zusammenarbeiten, um die KI-Entwicklung besser zu regulieren und sicherer zu machen. OpenAI verschiebt wegen der Sicherheitsdebatte auch erstmal seinen Börsengang. Nach dem AfD-Wahlerfolg in Sachsen-Anhalt fordert der Deutsche Richterbund schnelle Konsequenzen. Und zwar, dass das Weisungsrecht von Justizministerien gegenüber Staatsanwaltschaften abgeschafft wird. Noch dieses Jahr, heißt es im Kölner Stadtanzeiger. Das soll verhindern, dass Extremisten Verfahren in eine Richtung lenken können. Endlich mal gute Nachrichten aus dem VW-Konzern. Der neue vollelektrische Polo ist schon mehr als 30.000 Mal bestellt worden. Das ist deutlich mehr als erhofft, heißt es von VW. Gebaut wird das Modell übrigens in Spanien. In der Fußball-Bundesliga hofft der HSV heute Nachmittag auf die ersten Punkte der Saison gegen Leipzig. RB steht nach den Niederlagen gegen Werder und Como unter Druck. Danach will Elversberg den Bayern ein Bein stellen. Der Aufsteiger steht in der Tabelle immerhin vor dem Rekordmeister.
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2: Viele Wolken gibt es heute Mittag und immer mal wieder zieht Regen durch. Vereinzelt sind auch kurze Gewitter dabei. Später wird der Regen eher weniger und es bleibt auch mal trocken. Am Oberrhein zeigt sich zwischendurch sogar mal Sonne. Dazu liegen die Höchstwerte meist zwischen 19 und 23 Grad. Morgen ist es dann oft trocken mit Sonne und Wolken, maximal bis 26 Grad.
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3: Und in dieser Show sind wir an diesem Wochenende jetzt noch 26 Songs entfernt von der Nummer 1. Letzte Woche wieder Madonna und Dress You Up. Mal gucken, wie es noch weitergeht hier mit der Queen of Pop auf der absoluten Spitzenposition. In weniger als 2 Stunden wissen wir da Bescheid. Jetzt aber erstmal rein in die Stunde und zwar mit Musik von Milli Vanilli, Ende der 80er. Girl, you know it's true, die 26.
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Ja, vor einigen Wochen war das eine Nummer 1. Der Mann, der in wenigen Wochen aufbrechen wird nach Deutschland für seine Roll with the Punches Tour. Es geht los Ende September bei Bryan Adams in Rostock zum Beispiel. Dann Anfang Oktober Termine in Berlin, Köln, München, Nürnberg, Bremen und Hamburg. Wann genau wo, könnt ihr immer nachlesen bei uns auf 80s80s.de. Summer of 69, Bryan diese Woche auf der 25. Ich bin Sebastian, mit euch gemeinsam auf dem Weg in Richtung Chartspitze hier im 80s80s Countdown. So, und der nächste Neuanstieg, der ist hier auf der 24. Das sind Alison Moyet und Vince Clarke. Ja, Sue sind zurück im Countdown. Only You auf Platz 24.

Ein weiterer neuer Song in dieser Woche hier auf der Top-40-Liste von 80s im Countdown. Wing Chun von euch in Web und App zurückgewählt mit Dancehall Days. In dieser Woche also Neuanstieg auf Platz 23. Sebastian mit euch kurz vor der Top 20. Die 20 beliebtesten 80er stehen gleich bevor. Ganz so weit sind wir noch nicht. Jetzt erstmal Musik von Blancmange in dieser Woche mit Don't Tell Me auf der 22 gelandet.

0: Michael Hutchins und In Excess diese Woche auf der 21 in der Chartshow Original Sin.
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0: Traditionell vor der Top 20 der Blick zurück in einen ganz speziellen Chartjahrgang. Ich blättere mal nach 1987, also auf die Woche genau von 39 Jahren, was ist da exakt in der zweiten Septemberwoche die Nummer 1 in den offiziellen deutschen Verkaufscharts gewesen. Einer der legendärsten Songs aus den 80er Jahren international mit französischen Vocals. Hier ist Desireless. Desireless und Voyage, Voyage.

Da haben wahrscheinlich die Leute dafür gesorgt, die in dieser Saison, in dieser Sommersaison bei 80s Movies on the Beach mit uns gemeinsam Dirty Dancing geguckt haben. Das ist nämlich der höchste Neuanstieg an diesem Wochenende hier im 80s Countdown gewesen. Von 0 auf 20 von euch reingewählt in Web und App. Eric Carmen und Hungry Eyes aus dem Dirty Dancing Soundtrack. Sebastian mit euch jetzt in der Top 20 gelandet und hier kommen Camouflage. Die können sich wieder ein paar Plätze nach vorne schieben mit Love is a Shield. Letztes Wochenende 24 plus 5 diese Woche auf die 19.

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0: Ein gewaltiger Sprung in dieser Woche im 80s Countdown. Das ist der Aufsteiger-Song der Woche. 20 Plätze plus seit am letzten Wochenende diese Rarität von euch neu reingewählt wurde auf der 38 in die Chartliste. Armenta und Magic und I Wanna Be With You. 20 Plätze plus in der Bilanz. Es geht hoch auf die 18. Das ist gewaltig. Ich bin Sebastian und wir gehen weiter in Richtung Chartspitze jetzt mit dieser Position hier.
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0: Nothing's Gonna Stop Me Now. Jetzt ist Zeit für Samantha Fox.

Ein Notfall Mitte der 80er bei der Band Midnight Star, der Operator Emergency, 4 Plätze hoch auf Platz 16. Ihr hört den 80s Countdown. Wir steuern auf die Finalstunde zu, aber wir haben noch vorher Platz 15, sind unterwegs auf der Electric Avenue mit Eddie Grant und gleich danach noch Swing Out Sister, einen Platz darüber, auch noch in dieser Stunde Zeit für Breakout auf der 14. Jetzt aber erstmal gute Fahrt mit Eddie Grant.

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1: Im Studio Mia Hin. In der KI-Branche schrillen die Alarmglocken. Die Bosse warnen vor ihrer eigenen Technologie. Die beiden Konzerne Anthropic und OpenAI wollen offenbar zusammenarbeiten, um mit mehr Aufsicht und Regulation die KI-Entwicklung sicherer zu machen. OpenAI verschiebt auch erstmal seinen Börsengang. Schießt der Ölpreis noch weiter in die Höhe? Saudi-Arabien hat

0: Drohnenangriffen eine wichtige Ölpipeline erstmal dicht gemacht. Viele Experten rechnen deshalb mit einem weiteren Preisanstieg, der dann auch hier an den Tankstellen ankommen dürfte. US-Präsident Trump macht den Iran für die Angriffe verantwortlich. Endlich mal gute Nachrichten aus dem VW-Konzern. Der neue vollelektrische Polo ist schon mehr als 30.000 Mal bestellt worden. Das ist deutlich mehr als erhofft, heißt es von VW. Gebaut wird das Modell übrigens in Spanien. In der Fußball-Bundesliga hofft der HSV heute gegen Leipzig auf die ersten Punkte der Saison. Danach will Elversberg den Bayern ein Bein stellen. Der Aufsteiger steht in der Tabelle immerhin vor dem Rekordmeister.
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2: Viele Wolken gibt es heute Mittag und immer mal wieder zieht Regen durch. Vereinzelt sind auch kurze Gewitter dabei. Später wird der Regen eher weniger und es bleibt auch mal trocken. Am Oberrhein zeigt sich zwischendurch sogar mal Sonne. Dazu liegen die Höchstwerte meist zwischen 19 und 23 Grad. Morgen ist es dann oft trocken mit Sonne und Wolken, maximal bis 26 Grad.
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3: Es geht rein in die Finalstunde der dieswöchigen Show. Saisonbedingt ein bisschen nasal, aber ich bin trotzdem Sebastian hier mit euch gemeinsam in dieser letzten Stunde auf dem Weg in Richtung Spitze. Madonna, das ist die Titelverteidigerin einmal mehr in diesem Jahr mit Dress You Up. Okay, mal gucken, ob sie weiterhin ganz oben thront, die Queen of Pop. Am Ende der Stunde wissen wir das ganz genau. Jetzt aber erstmal ein Plätzchen nach vorne geschoben haben sich Wham mit ihrem legendären Wham-Rap von 14 auf 13.
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Deutliche Verbesserung von 30 auf 12. Jennifer Rush nähert sich also hier einmal mehr der Top 10 bei 80s im Countdown mit Destiny. Ein Song fehlt noch vor der dieswöchigen Top 10 und das ist der hier. Auf der 11 die Jeremy Days und Brand New Toy.

Sie war zuständig für den Dance- und Party-Beat in den 80ern. Nicht nur mit Let the Music Play, sondern auch mit diesem Song Shannon im 80s Countdown mit Give Me Tonight. In dieser Woche eröffnet sie die Top 10 hier im Ranking, Platz 10. Sebastian mit euch auf dem Weg in Richtung dieswöchige Number One. Und wir kommen jetzt vorbei bei Mr. David Bowie. Das ist ein 1983er Chartjahrgang. Kehrt zurück in die Top 10 von 16 auf 9. Hier ist Let's Dance.

Wir sind in der Spitzenregion diese Woche im 80s Countdown. Platz 7 gerade gehört mit Berlin und Tick My Breath Away. Okay, wer ist Nummer 1? Immer noch Madonna oder was anderes? Ihr habt das entschieden mit euren Klicks in der Sender-App oder auf 80s80s.de. Wir dancen jetzt erstmal weiter in Richtung Nummer 1 mit Taylor Dane. Platz 6 diese Woche, Tell It To My Heart.

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3: 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Police haben wir gerade gehört auf der 5. Every Breath You Take. In wenigen Wochen werden wir das Ding dann auch zu einem markanten Geburtstag gratulieren dürfen. Machen wir aber erst Anfang Oktober natürlich. Jetzt erstmal weiter Richtung Chartspitze. Auf der 4. Love is a Stranger. Die Eurythmics.

Ja, Stabilität hier auf der 3 in dieser Woche im 80s 80s Countdown. Es ist exakt die gleiche Position wie am letzten Wochenende im Ranking. Platz 3, Bon Jovi's Livin' on a Prayer. Ein Song fehlt noch vor der Spitzenposition und auch da haben wir keine Verschiebung. Ebenfalls die gleiche Position wie letztes Mal. Sie bleibt auf der 2, die unvergessene Tina Turner, What's Love Got to Do With It.

0: keine Veränderung, also auf dem Vizethron dieses Wochenende hier im Countdown bei 80s. Na, Tina Turner bleibt auf der 2. What's Love Got to Do with It? Und das bedeutet, wir sind jetzt an der Spitzenposition angekommen, also der Song, der die meisten Stimmen von euch bekommen hat, in der Sender-App oder auf 80s80s.de. Und das ist eine Dame, die auch mehr als 4 Jahrzehnte nach dem Song, den wir gleich hören werden, weiterhin die Popwelt regiert.
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0: Ihr habt es ja wahrscheinlich gehört, Madonna führt in diesem Jahr bei den Nominierungen für den MTV Video Music Award mit sage und schreibe 11 Nominierungen. Gegen all die jungschen Dinger hat sie sich weiterhin durchgesetzt und das ist für euch wahrscheinlich eine Nummer 1 wert. Sie bleibt auf der Spitzenposition. Dress You Up, Madonna.

0: Keine Veränderung, also an der Spitze im Countdown. Madonna bleibt ganz oben. Dress. Joa.
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0: Countdown. Jo, ihr entscheidet das, wie es in der nächsten Septemberwoche weitergehen soll. Also entweder weiterhin Queen of Pop ganz vorne oder vielleicht doch mal was anderes. Es liegt in eurer Hand. Ihr könnt ab sofort jetzt wieder reinklicken in die Sender-App oder auf 80s80s.de und hier mitvoten. Ich freue mich aufs Ergebnis schon vom nächsten Wochenende.

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7: Im Studio Mia Hin. Vor allem die US-Regierung hat bisher wenig getan, um den Wettlauf in der KI-Branche zu kontrollieren. Nun wollen Anthropic und OpenAI offenbar zusammenarbeiten, um die KI-Entwicklung besser zu regulieren und sicherer zu machen. OpenAI verschiebt wegen der aktuellen Sicherheitsdebatte erstmal seinen Börsengang. Nach all den Negativschlagzeilen vermeldet VW mal eine gute Nachricht. Der neue vollelektrische Polo verkauft sich besser als gedacht. Es gibt schon über 30.000 Bestellungen, deshalb dauert die Auslieferung länger als geplant. Der ID Polo gilt für den kriselnden Konzern als einer der Hoffnungsträger. Nach dem AfD-Wahlerfolg in Sachsen-Anhalt fordert der Deutsche Richterbund schnelle Konsequenzen. Und zwar, dass das Weisungsrecht von Justizministerien gegenüber Staatsanwaltschaften abgeschafft wird. Noch dieses Jahr, heißt es im Kölner Stadtanzeiger. Das soll verhindern, dass Extremisten Verfahren in eine Richtung lenken können. In der Fußball-Bundesliga hofft der HSV heute gegen Leipzig auf die ersten Punkte der Saison. Danach will Elversberg den Bayern ein Bein stellen. Der Aufsteiger steht in der Tabelle immerhin vor dem Rekordmeister. 80s
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9: Wolkig und oft nass ist es heute Nachmittag. Es regnet verbreitet, zwischendurch kommen auch mal Schauer runter und im Norden ist kurz ein Gewitter drin. Dazu werden es meist 19 bis 23 Grad. Morgen geht's dann trockener weiter mit Sonne und Wolken, maximal 22 Grad.
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11: So, kurz nach drei, ich bin Boris Weiss jetzt hier für euch am Start. Ja, ich bin noch so ein bisschen gerädert. Gestern war ich beim Abi-Treffen, 40 Jahre her, und trotzdem fühlt es sich an, als müsste ich morgen wieder die Schulbank drücken. Deshalb lege ich auch los mit einem Lied, das exakt in meinem Abi-Jahr rauskam. In England floppte der Song total, nicht mal in den Top 100 irgendwie. Bei uns hier in Deutschland wurde er dagegen zum Hit und hat Erasure quasi, ja,

0: 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George Michael, Careless Whisper.
1: Ihr das Video zu Careless Whisper von George Michael? Da gibt's ja eine richtig heiße Kussszene mit George und dem Model Lisa Stahl auf einer Yacht. Als Lisa erfährt, dass ausgerechnet das Filmmaterial dieser Szene verloren gegangen ist und sie das Ganze nochmal neu drehen müssen, reagiert sie hocherfreut. Denn wie sie später verrät, haben sie und Michael nicht nur harmlose Filmküsse ausgetauscht. Und die haben ihr zumindest sehr gut gefallen. Und da ist doppelt dann natürlich besser. 80s.

0: Lisa Stansfield mit This is the right time. Genau der richtige Zeitpunkt, wieder Sonos Roam 2 Bluetooth-Boxen bei uns abzugreifen, ist morgen früh.
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2: Der Alphaville, Erasure, Depeche Mode, also das ist so eigentlich alles, ja. 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
0: 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Hier bei mir geht's jetzt erstmal weiter mit Talk Talk.

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4: Parallel zum Start seiner Welttournee entert Michael Jackson auch die Albumcharts. Sein Longplayer heißt Bad. Heute, an diesem 13. September, sagen wir Happy Birthday, Peter Cetera.

Der Singer, Songwriter und Bassist der US-amerikanischen Rockband Chicago wird am 13.09.1944 in Chicago geboren. 1985 verlässt er die Band und startet solo weiter durch.

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Madness mit Our House. Laut, chaotisch, herzlich und immer so ein bisschen verrückt. Und weil wir gerade auch beim Thema Zuhause sind, für viele beginnt bald wieder die Zeit, in der München zum zweitgrößten Wohnzimmer der Welt wird. Oktoberfest steht quasi schon wieder vor der Tür. Deshalb habe ich euch jetzt mal hier was aus dem 80s Deutschradio rausgepickt. Das hört ihr online und auch über die Sender-App. Die Münchner Freiheit schrieb diese Nummer als eine eher ruhige Ballade, bis die Band dann merkte, dass der Refrain viel zu groß ist, um leise zu bleiben. Der Rest ist 80er-Hit-Geschichte. 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
3: Im Studio Mia Hin. In der KI-Branche schrillen die Alarmglocken. Die Bosse warnen vor ihrer eigenen Technologie. Die beiden Konzerne Anthropic und OpenAI wollen offenbar zusammenarbeiten, um mit mehr Aufsicht und Regulation die KI-Entwicklung sicherer zu machen. OpenAI verschiebt auch erstmal seinen Börsengang. In der Ukraine ist ein Zug in Richtung Warschau von einer russischen Drohne getroffen worden, kurz vor der polnischen Grenze. Über 200 Fahrgäste waren an Bord. Verletzt wurde offenbar niemand. Schießt der Ölpreis noch weiter in die Höhe? Saudi-Arabien hat nach Drohnenangriffen eine wichtige Ölpipeline erstmal dicht gemacht. Viele Experten rechnen deshalb mit einem weiteren Preisanstieg, der dann auch hier an den Tankstellen ankommen dürfte. US-Präsident Trump macht den Iran für die Angriffe verantwortlich. Tennisprofi Alexander Zverev kann heute das bislang erfolgreichste Jahr seiner Karriere krönen. Der Hamburger steht im Finale der US Open und will seinen zweiten Grand-Slam-Titel holen. Gegner ist der US-Amerikaner Ben Shelton.
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4: Wolkig und oft nass ist es heute Nachmittag. Es regnet verbreitet, zwischendurch kommen auch mal Schauer runter und im Norden ist kurz ein Gewitter drin. Dazu werden es meist 19 bis 23 Grad. Morgen geht's dann trockener weiter mit Sonne und Wolken, maximal 22 Grad.
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5: Kurz nach vier, Boris hier. Grüße euch am Mach-was-du-willst-Tag. Das ist doch bestimmt für viele von euch euer Lieblingsfeiertag. Meiner übrigens auch. Legen wir los mit einem großen 80er New Wave-Klassiker, Mike Score. Der war eigentlich gelernter Friseur und seine legendäre Frisur entstand angeblich nur, weil seine Gruppe zu spät auf die Bühne gescheucht wurde und dann seine Haare einfach zur Seite fielen. Zufall macht Popgeschichte, ne?

0: besonderer Song eines besonderen Sängers, ein echter Künstlertyp. Fab Marvin von Milli Vanilli über Culture Club. Do you really want to hurt me?
1: Boy George. Ich habe lange in London gelebt und Boy George oft getroffen. Als dieser Song rauskam, habe ich ihn sofort geliebt. Aber noch stärker ist meine Verbindung zu Boy George selbst. Für mich ist er ein großartiger Typ. Und auch ein Freund. Deshalb verbinde ich diesen Song immer mit dem Menschen dahinter.
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Black mit Everything's Coming Up Roses hier bei HSLTs. So, mal eben einen Blick in den Geburtstags- und Gedenkkalender. Joni Sledge, Mitbegründerin von Sister Sledge. Sie wäre heute 70 geworden, zusammen mit ihren Schwestern Debbie, Kim und Kathy. Da sangen sie sich in den 70ern mit Hits wie We Are Family und He's the Greatest Dancer in die Popgeschichte. Joni selbst schrieb später sogar an einigen Songs der Gruppe mit. Einer davon, den habe ich jetzt hier aus dem Jahr 81, diese tolle Disco-Funk-Nummer, wurde damals als feministische Hymne gefeiert und ausgerechnet von Ronald Reagans konservativer Regierung so ein bisschen misstrauisch beäugt. Zur Erinnerung an Joni Sledge ist sie hier zusammen mit ihren Schwestern All American Girls.

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Wham! Tears for Fears. Und neu dabei, Raph, Self-Control.

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2: 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Madonna sorgt gleich doppelt für Schlagzeilen. Ja, bei ihr ist einiges los. Ihre Geburtstagsfeier kürzlich auf der griechischen Insel Korfu sorgte ja schon aufgrund zahlreicher einschränkender Sicherheitsmaßnahmen für ziemliche Diskussionen bei Politikern und Anwohnern. Aber auch musikalisch bleibt sie im Gespräch, denn bei den MTV Video Music Awards kommt Madonna in diesem Jahr auf ganze 11 Nominierungen und liegt damit sogar vor Taylor Swift. Wir dürfen mal gespannt sein, was sie sich in diesem Jahr so einfallen lässt bei der Show, denn bei den allerersten Awards im September 84, da sorgte sie ja für einen legendären Moment. In einem provokanten Brautkleid mit Boy-Toy-Gürtel tanzte Madonna zu Like a Virgin auf einer riesigen Hochzeitstorte damals, wälzte sich zum Ende ihrer Performance sexy auf der Bühne. Ja, dieser Auftritt machte sie über Nacht zum Weltstar. Die diesjährigen Awards werden am 27. September live aus Los Angeles übertragen. Man.

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0: Poppig und schwermütig zugleich. Und genau diese Ultravox-Mischung, die wir lieben. Eine echte Diskotheken-Hymne aus unserem Web und App HSHS Party Radio habe ich jetzt für euch. Wisst ihr eigentlich, dass hinter dem Namen Lion Ross die Hamburgerin Josephine Hiebel steckt als High-Energy- und Euro-Disco-Sängerin? Da landete sie so einige Dance-Hits. Bis heute ist sie in der Szene aktiv und als sie den Song Fantasy angeboten bekam, war sie erstmal sehr misstrauisch.
1: I thought this repeating refrain over and over again, this is too stupid for the people. I had the feeling, I don't know, I was very young.
0: Ja, mir kam die Nummer etwas merkwürdig, fast langweilig vor, sagt sie. Ich war halt noch sehr jung und hatte überhaupt keine Ahnung von der Dance Music. Das hat sich dann aber sehr schnell geändert.
1: Later on, when I was presenting the song, when I was singing the song for the audience, got the feedback. It was like, this song is so special and it's an evergreen, really.
0: Plötzlich, da war mir bewusst, wie die Leute dazu abgehen. Das passiert bis heute. Lion Ross hier mit Fantasy.

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4: Im Studio Mia Hin. Vor allem die US-Regierung hat bisher wenig getan, um den Wettlauf in der KI-Branche zu kontrollieren. Nun wollen Anthropic und OpenAI offenbar zusammenarbeiten, um die KI-Entwicklung besser zu regulieren und sicherer zu machen. OpenAI verschiebt wegen der aktuellen Sicherheitsdebatte erstmal seinen Börsengang. Nach all den Negativschlagzeilen vermeldet VW mal eine gute Nachricht. Der neue vollelektrische Polo verkauft sich besser als gedacht. Es gibt schon über 30.000 Bestellungen. Deshalb dauert die Auslieferung länger als geplant. Der ID Polo gilt für den kriselnden Konzern als einer der Hoffnungsträger. Ist das die neue europäische Nordflanke? Kanzler Merz und seine Kollegen beraten beim EU-Arktis-Gipfel heute und morgen über ihren Kurs in der Arktis-Politik. Auch mit Blick auf Donald Trumps Idee, sich Grönland einzuverleiben. In der Arktis lagern wertvolle Rohstoffe und durch den Klimawandel werden neue Seewege frei. Tennisprofi Alexander Zverev kann heute das bislang erfolgreichste Jahr seiner Karriere krönen. Der Hamburger steht im Finale der US Open und will seinen zweiten Grand Slam-Titel holen. Gegner ist der US-Amerikaner Ben Shelton.
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6: Viele Wolken gibt es gerade. Dazu regnet es verbreitet, zwischendurch kommen auch mal Schauer runter und ein kurzes Gewitter ist nicht ganz ausgeschlossen. Aktuell liegen wir meist bei 19 bis 23 Grad. Morgen wird's freundlicher, Sonne und Wolken im Mix, weitgehend trocken und maximal werden es bis zu 26 Grad.
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7: Später Sonntagnachmittag, kurz nach 17 Uhr, dieser Moment zwischen Kaffee, Couch und dem guten Vorsatz, den Rest des Wochenendes noch auszukosten. Machen wir jetzt mal eine ganz besondere Blaupause. Blueprint war 1987 der überraschende Indie-Hit der Rainbirds, ganz ohne großes Brimborium, weil sie unbedingt auch diese rohe, unpolierte Stimmung festhalten wollten.
8: 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Hier ist Katharina Frank von den Rainbirds. Ihr hört Boris mit dem coolen Sound der 80er

0: 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David Bowie, China Girl.
1: Skandal. Ja, mal nicht im Sperrbezirk, sondern für David Bowie. Der sorgte mit einer Sexszene in seinem Video zu China Girl für mächtig Wirbel. Nur wenige Sekunden war sein nackter Hintern zu sehen. Ja, und was für uns heute ganz harmlos aussieht, war damals tabu. Kein Sender spielte den Clip, bis auf MTV. Dort lief China Girl rauf und runter, wodurch der Skandalsong dann doch noch ein Riesenhit für David Bowie wurde.

0: Simply Red mit Come to My Age. Und wenn ihr gerade denkt, das ist einer meiner Lieblingssongs, vielleicht bringt er euch sogar Soundpower für zu Hause.
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5: Parallel zum Start seiner Welttournee entert Michael Jackson auch die Albumcharts. Sein Longplayer heißt Bad. Heute an diesem 13. September sagen wir Happy Birthday Peter Cetera.

Der Singer, Songwriter und Bassist der US-amerikanischen Rockband Chicago wird am 13.09.1944 in Chicago geboren. 1985 verlässt er die Band und startet solo weiter.

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Die Hausmartins. Britisch, charmant, leicht schräg und trotzdem so sauber auf den Punkt, dass man automatisch mitwippt. Ne? Wenn ihr Lust habt auf etwas mehr Wärme, Groove und auch diesen typischen 80er Funky Beat in unserem Soul Radio, läuft dieser Sound jederzeit online oder auch ganz easy über die Sender-App. Ideal auch für diesen Moment, in dem der Sonntag so ganz langsam in den Abend gleitet. Philip Bailey, er nahm diese Nummer in einer Phase auf, in der er gleichzeitig mit Earth, Wind & Fire tourte. Der Song war ursprünglich einfach so als lockerer Zwischenfüller gedacht, bis die Band dann merkte, dass der Refrain viel zu gut ist, um ihn zu verstecken. Welcome to the Club!

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4: Im Studio Mia Hin. In der KI-Branche schrillen die Alarmglocken. Die Bosse warnen vor ihrer eigenen Technologie. Die beiden Konzerne Anthropic und OpenAI wollen offenbar zusammenarbeiten, um mit mehr Aufsicht und Regulation die KI-Entwicklung sicherer zu machen. OpenAI verschiebt auch erstmal seinen Börsengang. Die Ukraine wirft Russland vor, systematisch ihr Bahnnetz anzugreifen. Die staatliche Bahngesellschaft berichtet von landesweiten Angriffen. Unter anderem ist kurz vor der polnischen Grenze ein Zug von einer Drohne getroffen worden. Verletzt wurde dort niemand. Schießt der Ölpreis noch weiter in die Höhe? Saudi-Arabien hat nach Drohnenangriffen eine wichtige Ölpipeline erstmal dicht gemacht. Viele Experten rechnen deshalb mit einem weiteren Preisanstieg, der dann auch hier an den Tankstellen ankommen dürfte. US-Präsident Trump macht den Iran für die Angriffe verantwortlich. In der Fußball-Bundesliga hat RB Leipzig den HSV nahezu überrollt. Die Leipziger gewannen ihr Heimspiel mit 5:0. Für den HSV war es die zweite 0:5-Klatsche in Folge. Leipzig steht damit jetzt auf einem Europacup-Platz. Die Hamburger sind Letzter. 80s
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5: Viele Wolken gibt es heute Abend fast überall. Dazu regnet es verbreitet und ab und zu ist auch ein kurzer Schauer drin. Ganz vereinzelt mit Gewitter. In der Nacht zieht der Regen langsam ab, Richtung Alpen kann er länger bleiben. Sonst wird es meist trocken und stellenweise neblig, bei Tiefstwerten zwischen 15 und 7 Grad. Morgen bleibt es meistens trocken mit Sonne und Wolken, am Alpenrand anfangs noch etwas Regen, dazu maximal 26 Grad.
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6: Kurz nach 6 am frühen Sonntagabend. Ich bin Boris Wales. Ich grüße euch. Zeit für einen Künstler, der aus einem ganz simplen Beat und einer Gitarre was ganz Zauberhaftes da gemacht hat. George Michael wollte diese Nummer viel rockiger produzieren, bis er dann merkte, dass diese Mischung aus Rockabilly-Vibe und Pop-Punch genau den Sound trifft, der ihn dann solo so unverwechselbar machte. Hier kommt da euer 18 Uhr Energieboost. Faith.

0: Jeder Song von ihm war ein Unikat. Mit Tiefe und eigenem Charakter. Ausnahmekünstler. Unerreicht. Dirk Darmstädter von den Jeremy Days über Billy Idol. Eyes Without a Face.
1: Ich habe mir extra die Gitarre gekauft, die der Gitarrist von Billy Idol immer spielte. Das war so damals so ein absolute Koryphäe. Cool klingendes Album, einfach Top-Songs und eigentlich zeigt die gesamte Billy Idol-Diskografie damals, wie eigenwillig und stark Popmusik, denn es handelt sich ja hier um wirkliche Popmusik aus den 80ern, war.
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Mama see, Mama sah, Mama makusa. Herrlich zum Mitwippen. Michael Jackson mit Wannabe Starting Something. So, nochmal eben einen Blick in den Geburtstagskalender. Joni Sledge, einer der Geschwister Sledge, hätte heute ihren 70. gefeiert. Dawn von Was Not Was, das sind die ja mit diesem Dinosaurier-Song. Der Gute wird 74 und Peter Cetera, er feiert seinen 82. Einst Bass und Stimme von Chicago, ging Mitte der 80er solo mit gleich zwei Nummer 1 Hits. Diese kraftvolle Rockballade hier war ursprünglich für Rocky 4 gedacht, wurde dort aber abgelehnt und landete stattdessen im Soundtrack von Karate Kid 2 und schoss auch direkt auf Platz 1 der US-Charts. Alles Gute, lieber Peter Cetera, und hier ist er mit The Glory of Love.

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3: Wer leistet sich als Vorgruppe eine Band, die selbst zu den Weltstars gehört? Ja, das sind die Simple Minds. Es wird gefeiert. 50 Jahre Bandgeschichte. Und das feiern Bandleader Jim Kerr und seine Band 2027 dann mit 4 Deutschlandkonzerten. Mit von der Partie Level 42 als Support. Im Grunde das Ganze also eine Art Doppelkonzert zweier ganz großer Bands der 80er. Simple Minds haben außerdem für den britischen Teil ihrer Tour die New Wave-Legende Gary Numan als Stargast angekündigt. Zudem soll im Januar ein neues Album rauskommen namens Sacrosanct. Zur Wahl des Albumtitels hat Jim Kerr gesagt, ja, wir haben das Album Sacrosanct genannt, weil es sich nach fast 50 Jahren gemeinsamen Songschreibens nicht mehr wie ein Beruf anfühlt, sondern eher wie etwas, das einem Glauben nahe kommt. Die Platte so zu nennen ist also keine Übertreibung, es ist einfach nur ehrlich. Ja, im April 27 also gastieren Jim und die Kollegen in München, Berlin, Hamburg und Köln. Wir freuen uns schon drauf. Mehr

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0: 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Also ich finde, Matthew Wilder klingt immer so ein bisschen wie ein persönlicher Motivationscoach im Jogginganzug. 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Ja, die mit den Extra-Beats, mehr Drama und diesem typischen Diskothekengefühl. Dann hört gerne mal rein ins 80s Maxis Radio. Immer online oder noch bequemer über die Sender-App startklar. Bühne frei, jetzt für einen Mann, der in der Maxi-Welt sowieso immer glänzt. Und das tut er jetzt über 7 Minuten lang. Wow, Rick Astley mit Whenever You Need Somebody.
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0: Let's go, Rick, in the 12-inch remix.

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5: Im Studio Mia Hin. Vor allem die US-Regierung hat bisher wenig getan, um den Wettlauf in der KI-Branche zu kontrollieren. Nun wollen Anthropic und OpenAI offenbar zusammenarbeiten, um die KI-Entwicklung besser zu regulieren und sicherer zu machen. OpenAI verschiebt wegen der aktuellen Sicherheitsdebatte erstmal seinen Börsengang. Endlich mal gute Nachrichten aus dem VW-Konzern. Der neue vollelektrische Polo ist schon mehr als 30.000 Mal bestellt worden. Das ist deutlich mehr als erhofft, heißt es von VW. Gebaut wird das Modell übrigens in Spanien. Ist das die neue europäische Nordflanke? Kanzler Merz und seine Kollegen beraten beim EU-Arktis-Gipfel heute und morgen über ihren Kurs in der Arktis-Politik. Auch mit Blick auf Donald Trumps Idee, sich Grönland einzuverleiben. In der Arktis lagern wertvolle Rohstoffe und durch den Klimawandel werden neue Seewege frei. In der Fußball-Bundesliga ist der HSV auch in Leipzig unter die Räder geraten. Die Hamburger haben das zweite Mal in Folge 0:5 verloren und bleiben Tabellenschlusslicht. Leipzig klettert auf einen Europacup-Platz. Die deutschen Basketballerinnen haben sich für eine starke Heim-WM am Ende nicht belohnen können. Gegen Spanien verlor Deutschland das Spiel um Bronze mit 58:81.
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7: Viele Wolken gibt es heute Abend fast überall. Dazu regnet es verbreitet und ab und zu ist auch ein kurzer Schauer drin. Ganz vereinzelt mit Gewitter. In der Nacht zieht der Regen langsam ab, Richtung Alpen kann er länger bleiben. Sonst wird es meist trocken und stellenweise neblig, bei Tiefstwerten zwischen 15 und 7 Grad. Morgen bleibt es meistens trocken mit Sonne und Wolken, am Alpenrand anfangs noch etwas Regen. Dazu maximal 26 Grad.
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8: Oh, schon wieder kurz nach 7. Ich bin Boris Mays, grüße euch. Der Sonntagabend schleicht sich ganz langsam weiter an. Zeit für einen Solokünstler, der eigentlich in einer ganz anderen Band groß wurde. Holly Johnson, früher Frontmann bei Frankie Goes to Hollywood. Der erschnappte sich Ende der 80er den Erfolg, auch ohne seine Bandkollegen. Das hier ist eine ziemlich ironische Liebeserklärung an den amerikanischen Lifestyle, gespickt mit augenzwinkernden Anspielungen auf US-Ikonen und auch Klischees. Hier sind die Americanos.

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0: Lionel Richie mit Dancing on the Ceiling. So einige Freudentänze kann man bestimmt morgen wieder beobachten.
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0: Bei unseren Music Weeks wird werktags um 7.10 Uhr der Winner-Track des Tages verkündet. Dann kann der Song jederzeit auftauchen und bis 10 sogar garantiert zweimal. 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
2: Das ist ja großartig. 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
0: Jo, macht's genau wie Mechthild. Morgen unbedingt auf den Winner-Track achten. Und hier bei mir geht's erstmal ganz relaxed weiter mit China Crisis.

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2: Parallel zum Start seiner Welttournee entert Michael Jackson auch die Albumcharts. Sein Longplayer heißt Bad. Heute an diesem 13. September sagen wir Happy Birthday Peter Cetera.

Der Singer, Songwriter und Bassist der US-amerikanischen Rockband Chicago wird am 13.09.1944 in Chicago geboren. 1985 verlässt er die Band und startet solo weiter durch.

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0: Aus dem Rap und Rap, welches ist Party Radio, Hall & Oates mit ihrem Maneater. So, mal eben einen Blick nach London. Wer hätte gedacht, dass aus der So Macho Sängerin ein waschechter Fernsehdauergast wird? Senita, sie ist in Großbritannien bis heute sehr gefragt und hat sogar eine eigene TV-Produktionsfirma und ist auch bei X-Factor mit dabei.
1: Well, I am all the way from the 80s and I'm still here. I'm a singer, I'm an actress, I'm a mentor on the X Factor, and I also have my own television production company.
0: Sie sagt auch, die Zeiten, dass Frauen als schmuckes Beiwerk der Männer reduziert wurden, die ist lange endgültig vorbei.
1: You know, I love it that we're not, you know, that women were for so many years just ornaments, and now we're actually, you know, ruling the world.
0: Ja, bloß nicht gängeln lassen von irgendwelchen Typen, sondern immer sein Ziel im Auge behalten. Das ist das Lebensmotto von ihr.
1: The sky's the limit. It's that, you know, don't think of yourself any less than any man, but also than anybody else. It's that whatever you believe, you can achieve if you work hard.
0: Hier ist sie, die gute Senita mit Cross My Broken Heart. Bye bye.

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1: Im Studio Mia Hin. In der KI-Branche schrillen die Alarmglocken. Die Bosse warnen vor ihrer eigenen Technologie. Die beiden Konzerne Anthropic und OpenAI wollen offenbar zusammenarbeiten, um mit mehr Aufsicht und Regulation die KI-Entwicklung sicherer zu machen. OpenAI verschiebt auch erstmal seinen Börsengang. Die Ukraine wirft Russland vor, systematisch ihr Bahnnetz anzugreifen. Die staatliche Bahngesellschaft berichtet von landesweiten Angriffen. Unter anderem ist kurz vor der polnischen Grenze ein Zug von einer Drohne getroffen worden. Verletzt wurde dort wohl niemand. Schießt der Ölpreis noch weiter in die Höhe? Saudi-Arabien hat nach Drohnenangriffen eine wichtige Ölpipeline erstmal dicht gemacht. Viele Experten rechnen deshalb mit einem weiteren Preisanstieg, der dann auch hier an den Tankstellen ankommen dürfte. US-Präsident Trump macht den Iran für die Angriffe verantwortlich. In der Fußball-Bundesliga ist der Run der SV Elversberg erstmal vorbei. Gegen den FC Bayern verlor der Aufsteiger mit 1:2. Außerdem gewann RB Leipzig deutlich mit 5:0 gegen den HSV. Die Hamburger bleiben damit Letzter. 80s,
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3: Viele Wolken gibt es heute Abend fast überall. Dazu regnet es verbreitet und ab und zu ist auch ein kurzer Schauer drin. Ganz vereinzelt mit Gewitter. In der Nacht zieht der Regen langsam ab, Richtung Alpen kann er länger bleiben. Sonst wird es meist trocken und stellenweise neblig, bei Tiefstwerten zwischen 15 und 7 Grad. Morgen bleibt es meistens trocken mit Sonne und Wolken, am Alpenrand anfangs noch etwas Regen, dazu maximal 26 Grad.
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4: Einen schönen guten Sonntagabend, gerade kurz nach 20 Uhr. Ich hoffe, das Wochenende war gut zu euch und jetzt ein bisschen Zeit zu entspannen und nochmal Kräfte zu sammeln, bevor der Alltag morgen wieder losgeht. Eine kleine Info vorab: Im Januar gastiert im Metropoltheater in Oberhausen die George Michael Experience, eine Tribute-Show über einen der großen Popstars aller Zeiten. Sein Werk, seine Musik werden gefeiert und alle Infos dazu findet ihr bei uns online auf 80s80s.de. Und damit herzlich willkommen zu 80s 80s Love. Ich bin Medi Soul und wir beginnen natürlich mit George Michael, His Careless Whisper.

Band The Cars mit Drive, die Single erschien auf dem 5. Studioalbum von The Cars. Das Album heißt Heartbeat City und diese Single wurde einer der größten Hits der Band. 80s, 80s Love, einen wunderschönen guten Sonntagabend wünsche ich euch gleich auf meine Playlist. Die Bengals, Barbara Streisand, das kommt alles nach der Cutting Crew. I've been in love before. Schönen guten Abend and enjoy the music.

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Hier wie Geflamme von den Bengals, Eternal Flame hier bei 80s, 80s Love. Und ab Ende September geht die Bryan Adams Deutschland-Tour los. Am 30.09. in Rostock, danach Berlin, Köln, München, Nürnberg, Bremen, Hamburg, Leipzig, Mannheim. Das sind die Tourstationen. Alle Days, alle Infos auf 80s80s.de natürlich. Und Heaven, einer der Signaturballaden, konnt hier bestimmt bei den Konzerten live leben. Und jetzt bei 80s, 80s Love. Hier ist Bryan Adams mit Heaven und ich wünsche euch einen heavenly Sonntagabend.

Ein wunderschöner Song von Sheena Easton, For Your Eyes Only. Und diesen Song spielt sie bis heute bei ihren Konzerten. Sie ist gerade auf einer kleinen Tour durch die Staaten. Genauso wie diesen beiden hier. Diana Ross ist gerade live in Las Vegas und Lionel Richie ist zurzeit mit Earth, Wind & Fire unterwegs durch die USA. Und hier ist ein Duett von den beiden, Endless Love bei 80s, 80s Love. Ah.

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Berlin mit Take My Breath Away hier bei 80s, 80s Love. Am jeden Sonntagabend live für euch ab 20 Uhr. Der feinste 80er Love Sound in einem 3-stündigen Special. Und hier sind die House Martins mit Caravan.

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1: Im Studio Mia Hin. Vor allem die US-Regierung hat bisher wenig getan, um den Wettlauf in der KI-Branche zu kontrollieren. Nun wollen Anthropic und OpenAI offenbar zusammenarbeiten, um die KI-Entwicklung besser zu regulieren und sicherer zu machen. OpenAI verschiebt wegen der aktuellen Sicherheitsdebatte erstmal seinen Börsengang. Endlich mal gute Nachrichten aus dem VW-Konzern. Der neue vollelektrische Polo ist schon mehr als 30.000 Mal bestellt worden. Das ist deutlich mehr als erhofft, heißt es von VW. Gebaut wird das Modell übrigens in Spanien. Ist das die neue europäische Nordflanke? Kanzler Merz und seine Kollegen beraten beim EU-Arktis-Gipfel heute und morgen über ihren Kurs in der Arktis-Politik. Auch mit Blick auf Donald Trumps Idee, sich Grönland einzuverleiben. In der Arktis lagern wertvolle Rohstoffe und durch den Klimawandel werden neue Seewege frei. In der Fußball-Bundesliga ist der Run der SV Elversberg erstmal vorbei. Gegen den FC Bayern verlor der Aufsteiger mit 1:2. Außerdem gewann RB Leipzig deutlich mit 5:0 gegen den HSV. Die Hamburger bleiben damit Letzter.
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3: Regen gibt es am Abend noch vereinzelt, der zieht aber langsam nach Südosten ab und von Nordwesten her lockert es schon auf. Dazu kann sich auch mal Nebel bilden. In der Nacht sinken die Temperaturen auf 15 bis 7 Grad. Morgen bleibt es meist trocken, am Alpenrand hängen erst noch viele Wolken mit etwas Regen, später wird es freundlicher bei maximal 26 Grad.
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4: Hi und einen schönen guten Sonntagabend, mittlerweile kurz nach 21 Uhr und damit willkommen zurück zu 80s Love. Wir beginnen die zweite Love-Stunde und es gibt natürlich immer noch eine Menge Love-Sound auf unserer Playlist. Also genießt den Abend, genießt die Musik, ich bin Mehdi Sol und wir beginnen in die neue Stunde mit Jennifer Rush und der Kraft der Liebe.

Oh, Liang mit der großartigen Single Wherever I Lay My Head. That's My Home. War mein Song in den 80ern. Damals war ich so ein bisschen Nomade unterwegs und liebte diesen Song und liebe ihn bis heute. 80s, 80s Love, gleich mit Musik von Eric Carmen, die Band America. Das kommt nach Terrence Trent D'Arby. Yes, Sign Your Name.

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0: Die 87er Single von Eric Carmen, Hungry Eyes. Schönen guten Abend, ihr seid bei
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0: Arthur Baker, immer noch aktiv. In diesem Jahr hatte eine neue Single released. In April 26 kam die Single Queen of Chinatown. Übrigens, das Original Queen of Chinatown ist von Amanda Lear. Kennt ihr die noch? Die Disco Queen. Der Song ursprünglich aus dem Jahr 77. Und hier kommen jetzt Arthur Baker zusammen mit den Backbeat Disciples und der wunderschönen Stimme von Al Green. Ein Song aus dem Jahr 89. The Message ist L-O-V-E. 80s, 80s Love. Wünsche euch einen herrlichen Sonntagabend.

Mandolin Rain Musik von Bruce Hornsby hier bei 80s 80s Love am jeden Sonntagabend live und rund um die Uhr im 80s Love Radio findet ihr auf unserer Homepage oder in der 80s 80s App, wo wir get deep into the 80s Love Sound. Hier sind Genesis.

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Wunderschöne Stimme, wunderschöner Song von Sam Brown, Stop aus dem Jahr 88 hier bei 80s, 80s Love. Und damit zu Anita Baker. Sie war eine der prägendsten Stimmen in R&B und Soul in den 80ern, aber auch in den 90ern. Aber so richtig ging alles los im Jahr 86. Damals kam ihr explosives Album Rapture. Und hier kommen die Titelsingle aus diesem hervorragenden Album, Caught Up in the Rapture. Anita Baker by 80s, 80s Love.

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1: Im Studio Hanna Messerschmidt. In der KI-Branche schrillen die Alarmglocken. Die KI-Bosse warnen vor ihrer eigenen Technologie. Die beiden Konzerne Anthropic und OpenAI wollen offenbar zusammenarbeiten, um mit mehr Aufsicht und Regulation die KI-Entwicklung sicherer zu machen. OpenAI verschiebt auch erstmal seinen Börsengang. CSU-Chef Söder stellt sich klar gegen Spekulationen über eine Ablösung von Kanzler Merz. Der Bild am Sonntag sagte er,

0: Außerdem gewann RB Leipzig deutlich mit 5:0 gegen den HSV. Die Hamburger bleiben damit Letzter.
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2: Regen gibt es am Abend noch vereinzelt, der zieht aber langsam nach Südosten ab und von Nordwesten her lockert es schon auf. Dazu kann sich auch mal Nebel bilden. In der Nacht sinken die Temperaturen auf 15 bis 7 Grad. Morgen bleibt es meist trocken, am Alpenrand hängen erst noch viele Wolken mit etwas Regen, später wird es freundlicher bei maximal 26 Grad.
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3: Einen schönen guten späten Sonntagabend, kurz nach 22 Uhr und willkommen zurück zu 80s, 80s Love. Eine Stunde haben wir noch voller 80er Love Sound und beginnt die neue Stunde mit Chade. Hier ist die wunderschöne Single Sweetest Taboo. Ich bin Madi Soul, einen schönen guten Sonntagabend.

Superwoman Karen White hier bei 80s 80s Love und der großartige Nile Rodgers gab neulich auf seinen Social Media Kanälen bekannt, dass er gerade ein paar neue Songs mit Bryan Ferry aufgenommen hat, den er sehr schätzt und dessen Band Roxy Music ihm damals inspirierte, die Band Chic zu gründen. Hier ist Original Roxy Music, Musik aus den 82er Jahren. Hier ist More Than This.

Ain't Nobody, die Soul-Hymne von Chaka Khan, hier bei 8080s Love, gleich Musik von Michael Bolton, die Band ABC, Mr. Mister, das kommt nach License to Kill, hier ist Gladys Knight. Enjoy!

Eine der größten Stimmen, Soul-Stimmen aus Philadelphia hatte die Pendergrass mit Love TKO. 80s, 80s Love, jetzt mit dem heute 82-jährigen Peter Cetera, der heute Geburtstag, alles, alles Gute. Natürlich der Frontman von der Band Chicago. Hier ist Glory of Love.

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Patrick Swayze featuring Wendy Fraser, She's Like the Wind hier bei 80s 80s Love. Die heutige Show neigt sich langsam dem Ende zu. Ich wünsche euch eine gute Sonntagnacht und ab morgen eine positive, eine schöne, eine super duper Woche für euch. Ich bin Mady Soul, würde mich freuen, wenn ihr am nächsten Sonntag wieder bei uns zu Gast seid, ab 20 Uhr hier on 80s 80s, 80s 80s Love. Und bis dahin, Peace and Love sei mit euch. Dies ist Madonna. See ya.

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1: Im Studio Hanna Messerschmidt. Vor allem die US-Regierung hat bisher wenig getan, um den Wettlauf in der KI-Branche zu kontrollieren. Nun wollen Anthropic und OpenAI offenbar zusammenarbeiten, um die KI-Entwicklung besser zu regulieren und sicherer zu machen. OpenAI verschiebt wegen der aktuellen Sicherheitsdebatte erstmal seinen Börsengang.

zieht aber langsam nach Südosten ab und von Nordwesten her lockert es schon auf. Dazu kann sich auch mal Nebel bilden. In der Nacht sinken die Temperaturen auf 15 bis 7 Grad. Morgen bleibt es meist trocken, am Alpenrand hängen erst noch viele Wolken mit etwas Regen, später wird es freundlicher bei maximal 26 Grad.

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1: Im Studio Hanna Messerschmidt. KI könnte innerhalb eines Jahres das ganze Internet übernehmen. Davor warnt der Boss von Anthropic. Er will mit dem Konkurrenten OpenAI zusammenarbeiten, um die KI-Entwicklung besser zu regulieren und sicherer zu machen. OpenAI verschiebt wegen der Sicherheitsdebatte auch erstmal seinen Börsengang. CSU-Chef Söder stellt sich klar gegen Spekulationen über eine Ablösung von Kanzler Merz. Der Bild am Sonntag sagte er, von der CSU wird es solche Rufe auf keinen Fall geben. Söder fordert die Union dazu auf, zusammenzustehen und die Bundesregierung jetzt Tempo zu machen. Der Deutsche Richterbund will Strafverfahren vor politischer Einflussnahme schützen und fordert deshalb, das Weisungsrecht von Justizministerien gegenüber Staatsanwaltschaften abzuschaffen. Und zwar schnell, mit Blick auf den AfD-Wahlsieg möglichst noch in diesem Jahr, schreibt der Kölner Stadtanzeiger. Die Ergebnisse in der Fußball-Bundesliga: Leipzig HSV 5:0 und Elversberg Bayern München 1:2. Außerdem gibt's die erste Trainerentlassung der Saison. Borussia Mönchengladbach und Eugen Polanski gehen künftig getrennte Wege.
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2: Regen gibt es am Abend noch vereinzelt, der zieht aber langsam nach Südosten ab und von Nordwesten her lockert es schon auf.

0: Später wird es freundlicher bei maximal 26 Grad.
1: 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Reach out, touch
2: base. Kannst du dich an die Band The Police erinnern? Ende der 70er Jahre haben sie sich als Punkband in London gegründet. Drei junge Männer, die einfach nur gute Musik machen wollten. Sie werden weltberühmt. 1983 erreichen sie mit ihrer Synchronicity-Album den Höhepunkt ihrer Popkarriere. 17 Wochen ist das Album sogar an der Spitze der US-Charts. Ihre Single Every Breath You Take steht zwei Monate auf Platz 1. Es folgen Gold- und Platin-Auszeichnungen rund um den Globus, mehrere Grammys und eine gefeierte Welttournee. Aber schon da gibt es Spannungen. Und dann machen sie eine Pause. Irgendwann steht das nächste Album an. Der Erwartungsdruck ist gewaltig. Sie finden keine gemeinsame Richtung mehr. Die musikalischen Vorstellungen gehen auseinander. Es kommt zu Streit. Then, bang. The Police war endgültig vorbei. A big success story ended with an even bigger bang. Viele große und für ihre Zeit wichtige Bands sind ähnlich zerbrochen. Zum Beispiel die Beatles. Yesterday, all my troubles seem so far away. Auf dem absoluten Höhepunkt ihrer Karriere driften sie musikalisch auseinander. Es gibt Streit ums Management und dann war da noch die Geschichte mit Yoko Ono. Oder Guns N' Roses. Mit freundlicher Unterstützung von viel Alk und noch viel mehr Drogen, dazu Rechtsstreitigkeiten und furchtbaren Diva-Gehabe, zerlegten sie sich selbst. Oder erinnerst du dich an Oasis? Oder die Spice Girls? Oder Destiny's Child? Oder sogar an Pink Floyd? Oder ABBA? Die machen seit 1982 eine Pause. Das Verrückte ist, keine dieser Bands ist auseinandergebrochen, weil sie keinen Erfolg hatten. Im Gegenteil, der Erfolg war zu groß. Auch Depeche Mode sind diesen gleichen Erfolgsweg gegangen. Ende der 80er, Anfang der 90er sind sie mit dem Violator-Album auf ihrem absoluten Höhepunkt. Und genau wie so viele andere berühmte Bands stürzen sie von ganz oben tief in eine Hülle aus Streit, Drogen, Alkohol und Depressionen. Eine Art Künstler-PTSD. Eigentlich, Depeche Mode sollte es nach den ungeschriebenen Gesetzen der Pop- und Rockmusikgeschichte gar nicht mehr geben. Denn für viele war die Frage nicht ob, sondern wann sie auseinanderbrechen.

0: Doch, wie wir alle wissen, es gibt sie immer noch. Aber warum? Warum sind Depeche Mode nicht an ihrem Erfolg zerbrochen? Was ist das Besondere, das diese Band ausmacht? Und was ist der Grund, warum wir sie bis heute bejubeln und vor allem ihre Musik immer noch genießen können? Mein Name ist Mark Reeder und ich bin Musiker, Produzent, Labelbetreiber, DJ, Filmemacher und ein großer Depeche Mode-Fan. Und ich bin Host dieses Podcasts. Ich ergründe das Phänomen Depeche Mode. Ihre Anfänge, die Berlin-Jahre, den Look, den Sound und die Fans. Ich nehme dich mit zu den größten Erfolgen und zu den dunkelsten Augenblicken dieser außergewöhnlichen Band. Und ich möchte diesen Podcast genau da beginnen, an dem Punkt, an dem alles zu Ende zu sein scheint. Da, wo es so viele andere zerrissen hat. Wieso aber nicht Depeche Mode? Glück? Reiner Zufall? Oder gab es bestimmte Menschen oder Umstände, die das verhinderten? Ich habe für diesen Podcast mit vielen Leuten gesprochen. Mit der wunderbaren Anne Huffmans, die die Band lange betreut hat.
1: Als wir bei Wetten, dass waren. Und das clashte sowas von mit dieser Produktionsfirma von Wetten, dass, die so der heilige Gral des,

0: britischen Fernsehs war.
1: Mit Deb aus Basildon, der Stadt in England, aus der die Jungs kommen.
2: When you see where Vince grew up and where Martin grew up, it's just a, literally a stone's throw from each other.
1: Und mit Formel 1 Moderator Peter Illmann.
3: Und das ist, glaube ich, auch für die Fans immer sehr wichtig gewesen, dass das keine synthetische Band war, sondern eine Band, die Synthes gespielt hat, aber sehr viel Gefühl dabei.
1: Mit Musikproduzent Gareth Jones, dem Mann, der die großen 80er Alben der Band produziert hat.
4: We finished each of those three records, the so-called Berlin Trilogy. You know, we finished them all in Hansa Studio.
1: Und mit Musikerin Gudrun Gut.
5: Und da gab es auch noch so ein Vorführgerät mit irgendwelchen Pornos aus dem alten Puff. Und Martin splitterfasernackt mit Hut.
1: Oder mit Ian Gittins, der eine große Biografie über die Band geschrieben hat.
6: In the UK, right from the start, they were laughed at basically. Yeah, they were seen as pop puppets.
1: Und mit der großartige Daniel Miller, der Mann, der diese Band entdeckt und groß gemacht hat.
7: I decided to watch the support band, and that was Depeche Mode.
1: Und natürlich habe ich auch mit den wichtigsten Menschen für Depeche Mode gesprochen, ihre Fans.
8: Ich habe nur eine Farbe im Kleiderschrank. Schwarz.
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Depeche Mode. Gut 10 Jahre nach ihrer Gründung. Sie sind da richtig erfolgreich. Schon seit Jahren. Da waren sie schon mit Construction Time Again hoch in den deutschen Albumcharts.

Danach hatten sie dann mit Some Great Reward, Black Celebration oder Music for the Masses alle Top 10 Alben in Deutschland. Sie waren damals schon eine richtig große Band, keine Frage. Jetzt, 1989, mieten sie ein Studio in Mailand. Das nächste Album stand an. Violator. Der Plan war, dass sie tagsüber hart am neuen Album arbeiteten und abends ordentlich feierten. Work hard, play hard. Nach 6 Wochen geht's nach Dänemark, wo der Rest des Violator-Albums entstand. Sicher war nicht alles gut. Spannungen gab es schon damals. Alan Wilder fand, dass Fletcher kein richtiger Musiker sei und nichts zur Band beitrug. Auch zwischen Alan und Martin Gore gab es Spannungen. Und Dave versuchte jenseits der Band seine Beziehung zu retten. Und natürlich gab es auch damals schon Erwartungsdruck. Wie kommt das neue Album an? Werden die Fans uns immer noch lieben? Denn Violator war auch ein großes musikalisches Wagnis. Auf ihren Vorgängeralben Music for the Masses klangen Depeche Mode noch so.

0: razón.
1: Synthes and Samples, der typische Depeche Mode Sound der 80er. Doch das, was sie jetzt ihren Fans präsentieren wollten, war anders. Ganz anders. Die Vorab-Single Personal Jesus gab die Richtung vor. Dunkle Atmosphäre und Rockgitarren dominierten den neuen Sound. Und die Fans?
2: Ich fand die Haare ein bisschen gewöhnungsbedürftig. Es war sehr gitarrenlastig. Aber es war Depeche Mode. Das war unglaublich.
3: Mit dem Song, der großartig ist, verbinde ich heute auch immer noch Gänsehaut.
4: Na, sie war schon ein bisschen anders. Wobei Personal Jesus natürlich der absolute Knaller war. Und bis heute auch noch ist.
5: Ja, ich fand ihn natürlich super geil. Ein frischer Song. Und ich wusste gleich, oh, das ist er mal wieder.
1: Das ist Christian. Ein eingefleischter Fan und Bandexperte, von dem du noch viel hören wirst. Inzwischen macht der Depeche Mode Bustouren durch Berlin. Damals, 89, hatte er zumindest bei den Texten noch einige Verständigungsschwierigkeiten.
5: Ja, ich fand ihn natürlich super geil, ein frischer Song und ich wusste gleich, oh, das ist er mal wieder. Und ich lag wie immer im Bett, hab Rias 2 gehört, abends 22 Uhr und da gab's dann halt so einen Promoclip, neu vorgestellt, die neue Single von Depeche Mode und ja, das war eben Personal Jesus. Und ja, wie man als Fan so ist, bin ich dann aufgesprungen, wollte ja in der Schule erzählen, was ich gehört habe und habe mir mal aufgeschrieben, was ich gehört habe. Sie sagte nämlich Personal Jesus und so schrieb ich dann halt auf Person and, man kennt ja diese Schlüpfersorte, Jesus. Anders habe ich es nicht verstanden und so hat sie es dann noch am nächsten Tag in der Schule rumgesprochen. Die nächste oder die neue Single von Depeche Mode heißt Person and Jesus.
1: Well, Personal Jesus schoss gleich hoch in die Charts. Die Vorab-Single wird der nächste Hit der Band.

0: Das ist wirklich ein kleines Wunder. Ich meine, die Stones haben nie ihre Gitarren weggepackt und gesagt, wir probieren jetzt mal Synthesizer. Johannes Strate, bekennender Depeche Mode-Fan und Frontman von Revolverheld, denkt, dass der Erfolg von Depeche Mode vor allem auch mit Daves Stimme zu tun hat. Denn die war trotz neuem Sound eine große akustische Konstante.
1: Erstmal hat Depeche Mode natürlich mit Dave Gahan einen so charismatischen Sänger, das gibt's halt einfach so auf dem Planeten kaum nochmal, muss man sagen.
0: Und Formel-1-Moderator Peter Ellman hat seine eigene Theorie dazu.
2: Ich glaube, der Hauptgrund für den Erfolg, für den jetzigen Erfolg, ist immer noch, dass die Band sich immer wieder neu erfunden hat, dass sie immer wieder neue Stile ausprobiert haben, dann auch mal die Synthesizer weggelassen haben und in die sehr düstere Ecke ja gegangen sind. Und die Fans sind immer mitgegangen, komischerweise. Oft ist ja so, dass die sagen, nee, also das wollen wir jetzt nicht mehr hören, das ist nicht mehr unsere Musik. Aber die Fans sind eigentlich immer dabei geblieben, egal wie die Band sich geändert hat. Und das ist, glaube ich, sehr wichtig für den Fortbestand und den langen Fortbestand einer Band, dass man sich immer wieder neu erfindet, immer wieder etwas Neues ausprobiert.
0: Vielleicht lag es auch daran, dass Violator einfach ein verdammt gut produziertes Album mit verdammt guten Songs war. Die Kritiker feiern die Platte als Meisterwerk. Das sind die Cowboys. Der Rolling Stone wird die Platte später in die Liste der 500 besten Alben aller Zeiten aufnehmen. Und bis heute hat sich Violator über 15 Millionen Mal verkauft. Die Tour zum Album wird ein gewaltiger Erfolg. Vor allem, weil sie endgültig Big in America sind. Alle 42.000 Tickets für ihre New Yorker Konzert sind nach 4 Stunden weg. Und das ohne Internet. Knapp 50.000 Tickets in L.A. nach 1 Stunde weg. Und das Zusatzkonzert im Nu ausverkauft. Bei einer Autogrammstunde bildet sich eine 3 Kilometer lange Schlange. Die World Violator Tour dauert 1,5 Jahr. Sie spielen 88 Konzerte und erreichen 1,2 Millionen Fans. René, der damals in der Nähe von Berlin wohnte, hat das Konzert erlebt.
3: Unglaubliche Erinnerung. Wir sind früh um 7 da gewesen, um wirklich als Erste reinkommen zu können und in die erste Reihe zu kommen. Das hat alles geklappt. Dann war das Konzert gigantisch, totale Emotionen.

0: René hatte damals auch Tickets für den nächsten Tag.
1: Nächsten Tag wiedergekommen, vorm Konzert gestanden mit der Konzertkarte und überlegt, was machst du denn jetzt? Wenn du jetzt da reingehst, das kann nicht getoppt werden. Ich war so noch immer noch voller Adrenalin am nächsten Tag. Das wird nicht besser. Ich habe die Karte verkauft. Jetzt im Nachgang würde man natürlich sagen, ah, hättest du vielleicht doch machen sollen. Aber zu dem Moment oder in dem Moment habe ich mir gesagt, das kann einfach nicht besser werden. Ich möchte mit diesem überragenden Gefühl einfach dieses Konzert in Erinnerung behalten. Erste Reihe zu stehen, angeguckt zu werden von den großen Stars. Und das war einfach phänomenal.

0: Diese Tour war ein einziges langes, rauschendes Fest. Sie fliegen im Privatjet von Location zu Location. How high can you fly?
1: High can you fly?
2: High can you fly?
0: Am Ende sind sie völlig erschöpft und bereit für eine Pause. Es wird die längste Pause ihrer bisherigen Bandgeschichte. Und wenn sie sich wiedersehen, wird nichts mehr so sein, wie es vorher war.

0: Im nächsten Teil dieser Folge geht es um eine schwierige Phase für die Band. Zu viel Drogen, zu viel Alkohol, zu wenig miteinander.
1: It was very disturbing to watch, yeah.
0: Die schwierige Tour und der Ausstieg von Alan Wilder.
2: Alan Wilder, der einfach ein komplett anderer Typ ist. Der kann nicht mit einem Junkie arbeiten. Das geht nicht. Der ist ein ganz redlicher Mensch.
0: Bis zu Daves Minutentod. Und darüber hinaus.
1: I think the end of Depeche Mode has been predicted so many times now. I never believed it either.
0: The Story of Depeche Mode ist ein 80s Original Podcast mit mir, Mark Wieder. Geschrieben von Sebastian Vogt, Clemens Buchholz, Marion Navrat und Anna Tosch. Produktion Alexander Breest. Ein besonderer Dank an Christian Hase. Ich bin Mark Wieder. 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

0: Dieser Song machte ihn zu meinem Hero. Frank Oberpichler von Paso Doble über David Bowie. Let's Dance.
1: Es war März 83, glaube ich, dass Let's Dance veröffentlicht wurde. Da waren wir auch gerade im Studio. Als ich den Song gehört habe, bin ich vom Glauben abgefallen. Also so ein Hammer-Schlagzeug-Groove. Dazu diese Wahnsinns-Gitarren und natürlich David Bowies Stimmsound. Ab da wollte ich genauso aussehen wie David Bowie. Und man sieht ja auch bei Computerliebe, bei unseren Videos. Ich habe leicht Krayalstift und habe dann mich ein bisschen geschminkt, ein bisschen androgyn. Das geht alles auf David Bowie zurück. Und ja, er ist geblieben für immer, weil das ist mein Weckrufsong in meinem Handy. Wenn ich morgens aufstehen muss und stelle den Wecker auf 6:30, dann kommt Let's Dance. Super einfach. Unvergessen.
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3: Im Studio Hanna Messerschmidt. Vor allem die US-Regierung hat bisher wenig getan, um den Wettlauf in der KI-Branche zu kontrollieren. Nun wollen Anthropic und OpenAI offenbar zusammenarbeiten, um die KI-Entwicklung besser zu regulieren und sicherer zu machen. OpenAI verschiebt wegen der aktuellen Sicherheitsdebatte erstmal seinen Börsengang. Von einer Ablöse von Friedrich Merz als Kanzler will CSU-Chef Markus Söder nichts wissen. Der Bild am Sonntag sagte er, die CSU stehe hinter Merz. Der Kanzler sei weiter der Richtige für die nötigen Reformen. Die müssten jetzt aber schnell umgesetzt werden. Die CDU ist erneut stärkste kommunale Kraft in Niedersachsen. Das zeigt zumindest eine Hochrechnung der Kommunalwahlen von Infratest DIMAP. Demnach hat die CDU mit 27,7% die meisten Stimmen geholt, gefolgt von SPD und AfD. In der Fußball-Bundesliga ist der Run der SV Elversberg erstmal vorbei. Gegen den FC Bayern verlor der Aufsteiger mit 1:2. Außerdem gewann RB Leipzig deutlich mit 5:0 gegen den HSV. Die Hamburger bleiben damit Letzter.
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5: Viele Wolken gibt es heute erstmal. Am Alpenrand und im Südosten fällt vormittags noch etwas Regen. Sonst lichtet sich der Nebel und tagsüber wird es zunehmend sonnig und meist trocken. An den Alpen kann am Nachmittag nochmal ein Schauer runterkommen. Die Höchstwerte liegen bei 18 bis 26 Grad. Morgen bleibt es lange freundlich mit viel Sonne. Später wird es im Nordwesten mit Schauern und teils

0: 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Eddie Grant, Electric Avenue.
1: Electric Avenue. Es gibt sie wirklich, die Electric Avenue. Sie war Londons erste elektrisch beleuchtete Marktstraße der Stadt. Doch das fröhlich klingende Lied von Eddie Grant hat einen ernsten Hintergrund. Rund um die Straßen lebten vor allem Einwanderer aus der Karibik. Sie waren Anfang der 80er besonders hart von der Wirtschaftskrise in Großbritannien betroffen. Als die Spannungen zu groß wurden, brachen Straßenschlachten los, die als Aufstand in Brixton bekannt wurden. Eddie Grant erinnerte 1983 mit seinem Song an diese blutigen Tage in London.

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The Clash, Rock the Casbah. Reingevoltet von Emma aus München.

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3: Im Studio Hanna Messerschmidt. Tennisprofi Alexander Zverev hat seinen zweiten Grand-Slam-Titel klargemacht. Der Hamburger hat das Finale der US Open in New York gewonnen. Zverev krönt damit das erfolgreichste Jahr seiner Karriere, nach dem Triumph bei den French Open in Paris und dem Wimbledon-Finale im Sommer. In der KI-Branche schrillen die Alarmglocken. Die KI-Bosse warnen vor ihrer eigenen Technologie. Die beiden Konzerne Anthropic und OpenAI wollen offenbar zusammenarbeiten, um mit mehr Aufsicht und Regulation die KI-Entwicklung sicherer zu machen. OpenAI verschiebt auch erstmal seinen Börsengang. CSU-Chef Söder stellt sich klar gegen Spekulationen über eine Ablösung von Kanzler Merz. Der Bild am Sonntag sagte er, von der CSU wird es solche Rufe auf keinen Fall geben. Söder fordert die Union dazu auf, zusammenzustehen und die Bundesregierung jetzt Tempo zu machen. Bei den Kommunalwahlen in Niedersachsen kommt die CDU wohl auf knapp 28% und ist damit erneut stärkste Kraft im Land. Das zeigt eine Hochrechnung von Infratest DIMAP. Dahinter folgen SPD und AfD. Die AfD hat deutlich zugelegt, fast 12 Prozentpunkte verglichen mit der Wahl 2021.
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4: Viele Wolken gibt es heute erstmal. Am Alpenrand und im Südosten fällt vormittags noch etwas Regen. Sonst lichtet sich der Nebel und tagsüber wird es zunehmend sonnig und meist trocken. An den Alpen kann am Nachmittag nochmal ein Schauer runterkommen. Die Höchstwerte liegen bei 18 bis 26 Grad. Morgen bleibt es lange freundlich mit viel Sonne. Später wird es im Nordwesten mit Schauern und teils kräftigen Gewittern ungemütlicher bei bis zu 30 Grad.
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